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1: Im Studio Anna Löwer. Nach dem Anschlag auf den CSD in Berlin hat Innenminister Dobrindt neue Sicherheitsmaßnahmen angekündigt. Zum Beispiel soll das Jugendstrafrecht künftig nicht mehr für heranwachsende Gefährder unter 21 Jahre angewendet werden, denn der mutmaßliche Täter bekam wegen Terrorvorbereitung im Mai deshalb nur eine Bewährungsstrafe. Dobrindt sagte dazu im Ersten.
2: Die Staatsanwaltschaft hat dagegen Beschwerde eingelegt. Es hatten offensichtlich viele Bedenken dabei und deswegen bleibt es dabei. Wir brauchen Regeln, die dafür sorgen, dass Gefährder nicht mit Jugendstrafrecht behandelt werden und schon gleich gar nicht auf Bewährung in Freiheit kommen.
1: Außerdem will Dobrindt stärker auf Fußfesseln und die umstrittene Präventivhaft setzen. Der Fahrplan bei Porsche steht. Weitere 5000 Stellen fallen weg. Dafür werden die Standorte im Raum Stuttgart langfristig gesichert. Darauf haben sich Vorstand und Betriebsrat geeinigt. Silas Quiring.
3: Genau, das Stammwerk in Zuffenhausen und das Entwicklungszentrum in Weissach bleiben also erhalten. Bis 2035 werden aber eben 5000 weitere Stellen abgebaut, aber sozialverträglich. Also zum Beispiel über nicht neu besetzte Stellen und Mitarbeiter, die in Rente gehen. Es soll auch Aufhebungsverträge geben, aber keine betriebsbedingten Kündigungen. Gleichzeitig nimmt das Management Einschnitte bei der Gehaltserhöhung hin und der Konzern investiert über 2 Milliarden Euro, um die Werke nachhaltig zu modernisieren.
1: Nun ist es offiziell, Steffen Bilger wird neuer Verkehrsminister. Er löst Patrick Schnieder ab. Der Vorgang hatte für Kritik an Kanzler Merz gesorgt, weil er, Schnieder, das schon letzte Woche gesagt hatte, ihm dann aber sein Wunschnachfolger abgesprungen war. Außerdem wird Franziska Hoppermann neue Generalsekretärin der CDU. Bei den Waldbränden in Südeuropa können die Feuerwehrleute erste Erfolge verzeichnen. Einige der in Spanien evakuierten Menschen konnten zurück nach Hause. Im Südwesten Frankreichs ist die Lage derzeit stabil. Dafür brennt es jetzt auch in Portugal. Seit dem Nachmittag kämpfen im Norden und in der Mitte des Landes hunderte Einsatzkräfte gegen die Flammen. Seine Körperweltenausstellungen kennt die ganze Welt. Nun ist der berühmte Leichenpräparator Gunther von Hagens tot. Der 81-Jährige starb am Freitag, wie seine Familie mitteilte. Mit der von ihm entwickelten Konservierungstechnik zeigte er die Anatomie von menschlichen Körpern an echten Leichen.
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1: Im Studio Anna Löwer. Bundesinnenminister Dobrindt will nach dem Anschlag auf den Berliner CSD ans Jugendstrafrecht ran. Die Anwendung bei erwachsenen Gefährdern ist inakzeptabel, sagte Dobrindt der Bild. Weil das bei unter 21-Jährigen bislang möglich ist, war der mutmaßliche Täter erst vor wenigen Monaten nur zu einer Bewährungsstrafe verurteilt worden. Auch Kanzler Merz sagte:
2: Wir werden mit Besonnenheit, aber auch mit Entschlossenheit reagieren müssen und vor allem die Frage beantworten müssen, wie es eigentlich sein kann, dass ein Mann, der so eingestuft ist, sich unbehelligt in die Nähe des Christopher Street Days begeben konnte und diesen Anschlag verüben konnte.
1: Kanzler Merz hat seinen etwas holprigen Regierungsumbau nach dem Spahn-Rücktritt jetzt weitgehend abgeschlossen. Der parlamentarische Geschäftsführer der CDU-Fraktion Bilger löst Verkehrsminister Schnieder ab. Merz hatte eigentlich einen anderen Kandidaten für den Posten, der war aber kurzfristig abgesprungen. In der CDU hatte der Umgang mit Schnieder für Kritik gesorgt. Außerdem ist eine neue Generalsekretärin gefunden. Franziska Hoppermann wird Nachfolgerin von Carsten Linnemann, der ins Gesundheitsministerium wechselt. Der Porsche-Vorstand hat sich mit dem Betriebsrat geeinigt. Die beiden Standorte im Raum Stuttgart werden bis 2035 gesichert. Dafür investiert der Konzern auch über 2 Milliarden Euro. Gleichzeitig sollen bis dahin aber auch 5000 weitere Stellen sozialverträglich abgebaut werden. Bei den Waldbränden im Südwesten Frankreichs bekommen die Einsatzkräfte Unterstützung aus Deutschland. Das Verteidigungsministerium hat 2 Bundeswehrhubschrauber mit Löschmaterial losgeschickt. Hunderttausende Menschen mussten rund um Bordeaux in Sicherheit gebracht werden. Auch in Spanien und Portugal wüten heftige Brände. Auf Mallorca haben erneut tausende Menschen gegen den Massentourismus demonstriert. Viele Einheimische können sich kaum noch eine Wohnung auf der Ferieninsel leisten. Außerdem beklagen die Demonstranten, dass die Besuchermassen für Staus und Umweltverschmutzung sorgen.
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1: Im Studio Anna Löwer. Nach dem Anschlag auf den CSD in Berlin hat Innenminister Dobrindt neue Sicherheitsmaßnahmen angekündigt. Zum Beispiel soll das Jugendstrafrecht künftig nicht mehr für heranwachsende Gefährder unter 21 Jahre angewendet werden, denn der mutmaßliche Täter bekam wegen Terrorvorbereitung im Mai deshalb nur eine Bewährungsstrafe. Dobrindt sagte dazu im Ersten.
2: Die Staatsanwaltschaft hat dagegen Beschwerde eingelegt. Es hatten offensichtlich viele Bedenken dabei und deswegen bleibt es dabei. Wir brauchen Regeln, die dafür sorgen, dass Gefährder nicht mit Jugendstrafrecht behandelt werden und schon gleich gar nicht auf Bewährung in Freiheit kommen.
1: Außerdem will Dobrindt stärker auf Fußfesseln und die umstrittene Präventivhaft setzen. Der Autobauer Porsche will seine Standorte im Raum Stuttgart sichern, dafür aber auch 5000 weitere Stellen abbauen. Das sieht ein Zukunftspaket vor, auf das sich Vorstand und Betriebsrat jetzt geeinigt haben. Die Stellen sollen bis 2035 sozialverträglich wegfallen, also hauptsächlich durch nicht neu besetzte Stellen und Arbeitnehmer, die in Rente gehen. Betriebsbedingte Kündigungen wurden ausgeschlossen. Gleichzeitig will Porsche über 2 Milliarden Euro in die beiden Standorte investieren. Nun ist es offiziell, Steffen Bilger wird neuer Verkehrsminister. Er löst Patrick Schnieder ab. Der Vorgang hatte für Kritik an Kanzler Merz gesorgt, weil er, Schnieder, das schon letzte Woche gesagt hatte, ihm dann aber sein Wunschnachfolger abgesprungen war. Außerdem wird Franziska Hoppermann neue Generalsekretärin der CDU. Neben Spanien und Frankreich brennen nun auch Wälder in Portugal. Seit dem Nachmittag kämpfen vor allem im Norden und in der Mitte des Landes über 1000 Einsatzkräfte gegen die Flammen, unter anderem mit Löschflugzeugen. Wegen des heißen Wetters herrscht fast überall im Land eine sehr hohe Brandgefahr. Seine Körperweltenausstellungen kennt die ganze Welt. Nun ist der berühmte Leichenpräparator Gunther von Hagens tot. Der 81-Jährige starb am Freitag, wie seine Familie mitteilte. Mit der von ihm entwickelten Konservierungstechnik zeigte er die Anatomie von menschlichen Körpern an echten Leichen.
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1: Im Studio Colin Mock. Nach dem Anschlag auf den CSD in Berlin hat Innenminister Dobrindt neue Sicherheitsmaßnahmen angekündigt. Zum Beispiel soll das Jugendstrafrecht künftig nicht mehr für heranwachsende Gefährder unter 21 angewendet werden, denn der mutmaßliche Täter bekam wegen Terrorvorbereitung im Mai deshalb nur eine Bewährungsstrafe. Dobrindt sagte dazu im Ersten:
2: Die Staatsanwaltschaft hat dagegen Beschwerde eingelegt. Es hatten offensichtlich viele Bedenken dabei und deswegen bleibt es dabei. Wir brauchen Regeln, die dafür sorgen, dass Gefährder nicht mit Jugendstrafrecht behandelt werden und schon gleich gar nicht auf Bewährung in Freiheit kommen.
1: Außerdem will Dobrindt stärker auf Fußfesseln und die umstrittene Präventivhaft setzen. Hamburg überprüft währenddessen noch einmal genau das Sicherheitskonzept für den eigenen CSD. 250.000 Menschen werden dazu am Samstag erwartet. Unter anderem soll die Polizei noch präsenter sein. Trotzdem heißt es aus der Innenbehörde, Besucherinnen und Besucher können ohne Sorgen zum CSD gehen. Sprecher Daniel Schäfer sagte uns:
3: Bezirksamt, Polizei, Veranstalter, alle, die daran mitwirken, die da beteiligt sind, sind im intensiven Austausch, setzen sich nochmal zusammen und gucken da nochmal sorgfältig drauf. Es gibt bereits ein sehr gutes Sicherheitskonzept, das auch in den letzten Jahren sehr gut aufgegangen ist. Aber grundsätzlich hat sich jetzt, was die Gefährdungseinschätzung für den CSD in Hamburg angeht, erstmal nichts verändert.
1: Bei den Waldbränden in Südeuropa können die Feuerwehrleute erste Erfolge verzeichnen. In Spanien konnten einige wieder zurück nach Hause. Im Südwesten Frankreichs ist die Lage stabil. Dafür brennt es jetzt auch in Portugal. Seit dem Nachmittag kämpfen im Norden und in der Mitte hunderte Einsatzkräfte gegen die Flammen. Bei Porsche werden in den nächsten Jahren 5000 weitere Stellen abgebaut. Allerdings sozialverträglich, ohne betriebsbedingte Kündigung. Darauf haben sich Vorstand und Betriebsrat geeinigt. Gleichzeitig gibt es im Management Einschnitte beim Gehalt. Das soll die Standorte im Raum Stuttgart sichern.
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4: Der letzte Dienstag im Juli. Guten Morgen, es ist 6.02 Uhr. Pia Eschenbach im Studio. Barfuß auf den warmen Fliesen in der Finca in Atar zum Beispiel. Und ein weiterer Tag beginnt auf der schönsten Insel der Welt mit dem Inselradio. Und Lady Gaga, Abracadabra, guten Morgen.

0: Schönen guten Morgen.
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0: Reinhold, Bernhard, Manfred und Herwig. Das sind jetzt absolut nicht die Namen, die man erwarten würde bei einem teils italienischsprachigen Song. Aber wenn ich Ihnen dann sage, dass der Song ursprünglich den Arbeitstitel Heiße Würstchen und eine Coca-Cola hatte, dann passt das doch alles schon wieder ein bisschen mehr zusammen. Diese vier deutschen Herren sind die Band Spliff. Und Stück für Stück hat einer der Männer dann zum Spaß einzelne Wörter aus einer italienischen Speisekarte in den Text eingefügt. Passagen aus einem italienischen Reiseführer waren auch dabei. Und erst während der Produktion wurde dann irgendwie langsam ein Schuh draus. Und dann wurde das doch eben ein Song auf Italienisch, in Teilen zumindest. Die Geschichte geht um einen deutschen Italienurlauber, der versucht mit einem ganz wilden Gemisch aus Deutsch und holprigem Italienisch eine Italienerin zu beeindrucken. Für ein luxuriöses Essen hat sein Geld allerdings nicht gereicht, deshalb bietet er ihr eben immer wieder nur Spaghetti Carbonara an und dazu eine Coca-Cola. Und da haben wir jetzt auch schon den endgültigen Titel ihres Frühaufsteher-Bonussongs: Carbonara e una Coca-Cola.

Carbonara um 6:15 an so einem Dienstagmorgen. Warum nicht? Sie haben einen freien Willen. Gönnen Sie sich das doch. Hier ist das Inselradio, jetzt mit Dr. Alban. It's my life.

0: 6.21 Uhr, starten Sie gut in diesen Dienstag. Viva la vida. Der Mann, der spanisches Lebensgefühl so toll in seinen Liedern verpacken kann. Juan Daniel mit dem Inselradio Sommersong Viva la Vida aus dem Jahr 2023. Spielen wir gleich beim Inselradio. 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

0: Dienstagmorgen, hier ist das Inselradio.
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0: Zwei von drei Schiffen liegen schon im Hafen heute Morgen. Die Mein Schiff Flow und die Marella Discovery sind schon da. Und es fehlt noch eins, die Costa Pacifica. Dann sind wir komplett. Also ordentlich Betrieb auch heute wieder in Palmas Innenstadt. Und bei der Mein Schiff Flow, da ist jetzt auch erstmal An- bzw. Abreisetag. Die hat diesen Sommer hier in Palma ja ihren Heimathafen. Bedeutet, da werden jetzt erstmal die Kabinen neu eingerichtet für die Passagiere, die neu ankommen heute und morgen. Und dann geht's morgen Abend erst wieder weiter nach Korsika. Die Marella Discovery 2 und die Costa Pacifica, die machen jeweils heute Abend dann schon wieder los.
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0: Der Shootingstar von Mallorca, Daniela Blasco, hier beim Inselradio mit Unana. Starten Sie gut rein. Wir spielen hier gleich One Republic mit Runaway. Während Sie sich fragen, wann eigentlich das letzte Mal war, dass Sie Socken getragen haben, sind bei mir im Schrank in der Schublade komplett nach hinten gerutscht. Das Leben findet sowieso in Flipflops statt, vor allem auf Mallorca im Sommer. Hier ist das Inselradio. Schönen guten Morgen, gleich mit Runaway, One Republic, noch vor 7 Uhr.
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0: 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Die Playa de Palma ist ein besonderer Ort. Damit sich ihre Gäste und Einheimische gleichermaßen wohlfühlen, sind Rücksicht und ein bewusster Umgang mit der Umgebung wichtig.
1: Frische Kräuter, saftige Pfirsiche oder knackiger Brokkoli? Auf den Wochenmärkten in der Nähe der Playa de Palma finden Sie jede Menge lokale Produkte. Der Wochenmarkt in Campastia findet zum Beispiel immer dienstags und donnerstags statt. Auf dem kleinen, aber feinen Wochenmarkt kaufen viele Mallorquiner ein und an den Ständen gibt es Wurst und Käse, Kleidung und natürlich auch frisches Obst und Gemüse von der Insel. Optimal also, um sich eine Wassermelone zu kaufen, innerhalb von nur 4 Minuten zu Fuß an den Strand zu gehen und dann dort in der Sonne die Melone zu essen. Das geht auch auf dem schnuckeligen kleinen Wochenmarkt in Coi de Rabassa. Auch der ist nur wenige Gehminuten vom Strand entfernt und findet immer mittwochs und samstags statt. Auch hier schlendern sie zwischen den Mallorquinern aus der Nachbarschaft umher, die hier ihre Wocheneinkäufe machen. Es gibt Obst und Gemüse. Je nach Saison ist die Auswahl natürlich unterschiedlich. An einem weiteren Stand gibt es außerdem viele Pflanzen, entweder für den Balkon oder auch im kleinen Topf als Küchenkräuter. Egal, ob Sie also planen, den Urlaub selbst zu kochen, ein Souvenir oder einfach einen schnellen Strandsnack suchen, auf den Wochenmärkten in Campastia oder Coi de Rabassa werden Sie in jedem Fall fündig.
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1: In Deutschland brauchen Sie heute Morgen schon die Sonnenbrille, wenn Sie zur Arbeit fahren. Ganz viel Sonne haben wir dabei mit viel blauem Himmel. Im Norden und Osten heute dann auch einige Wolken lokal. Die Temperaturen reichen von 20 Grad bis 33 Grad heute. Da sind wir jetzt noch nicht ganz. Es ist ziemlich frisch in Hamburg. 13 Grad und Sonne, genauso wie in Berlin. Leipzig auch blauer Himmel, 13 Grad. In Düsseldorf 14 Grad, auch hier schön freundlich mit Sonne. Genauso wie in Frankfurt 13 Grad. Stuttgart 14 Grad und München 15 Grad mit Sonne pur. Schauen wir rüber in die Schweiz, auch hier nahezu wolkenlos. 14 Grad und Sonne haben wir in Zürich und Österreich. Da zieht es dann stellenweise wieder ein bisschen zu. Es ist bewölkt heute Morgen in Wien bei 20 Grad. Einmal der Blick nach Madrid. 23 Grad messen wir hier aktuell. Und in Budapest ein Mix aus Sonne und Wolken. 20 Grad.
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1: Es ist noch richtig angenehm heute Morgen hier bei uns auf der Insel. Im Norden gibt es ein paar leichte Wolken, ansonsten aber meist wolkenlos bei 21 Grad in Sineo, in der Inselmitte, im Südwesten dann 22 Grad in Andratx und Nordosten Ata liegt bei 21 Grad und wolkenlos. Insgesamt gibt es heute ganz viel Sonne für die Insel, dazu bleibt es trocken. Regenwahrscheinlichkeit liegt bei 10%, Top-Temperatur erreicht 34 Grad, sagt der spanische Wetterdienst. Und dann schauen wir noch auf die kommenden Tage. Der Inselradio Wettertrend sagt, im Laufe der nächsten Tage geht es mit den Temperaturen dann stückweise ganz ordentlich nach oben. Morgen dann um die 35 Grad, Donnerstag bis zu 37 Grad.
0: 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Es ist 7 Uhr. 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
2: Im Studio Colin Mock. Als Reaktion auf den tödlichen Anschlag auf den CSD in Berlin hat Bundesinnenminister Dobrindt jetzt ein Sicherheitspaket angekündigt. Der Bild nannte er drei zentrale Maßnahmen. Silas Quiring berichtet.
3: Dobrindt will zum einen an das Jugendstrafrecht ran. Wenn Täter zwar volljährig, aber noch unter 21 sind, können Gerichte bisher im Einzelfall entscheiden, ob das Jugendstrafrecht angewendet wird. Und genau das passierte auch bei mutmaßlichen Täter. Er war bei einer Verurteilung im Mai deshalb mit einer Bewährungsstrafe auf freiem Fuß geblieben. Außerdem will Dobrindt häufiger Fußfesseln einsetzen und die Regeln für die umstrittene Präventivhaft bundesweit vereinheitlichen.
2: Die queere Community sorgt sich nach dem Anschlag in Berlin währenddessen weiter um die Sicherheit bei den Paraden. Vor allem auch mit Blick auf den CSD in Hamburg am Wochenende. 250.000 Menschen werden dort erwartet. Laut Innenbehörde soll alles ganz normal stattfinden, die Polizei soll aber noch präsenter sein. Sorgen müsse man sich nicht machen, sagt Sprecher Daniel Schäfer.
4: Wir haben für Veranstaltungen in Hamburg ohnehin ein sehr hohes Sicherheitsniveau und auch Konzepte, die wir anwenden, über die wir üblicherweise nicht öffentlich sprechen, die insbesondere natürlich auch das Thema Überfahrtaten im Blick haben. Aber natürlich ist eine solche Tat wie jetzt in Berlin auch immer nochmal der Anlass, nochmal sorgfältig auch die Maßnahmen zu überprüfen, um wirklich auch ein Höchstmaß an Sicherheit zu gewährleisten.
2: Neben Spanien und Frankreich brennen nun auch Wälder in Portugal. Seit dem Nachmittag kämpfen vor allem im Norden und in der Mitte des Landes über 1000 Einsatzkräfte gegen die Flammen. Unter anderem auch mit Löschflugzeugen. Wegen des heißen Wetters herrscht fast überall im Land eine sehr hohe Brandgefahr. Viel los heute im Weißen Haus. Sowohl der ukrainische Präsident Zelensky als auch Israels Premier Netanyahu sind zu Gast bei US-Präsident Trump. Experten zufolge könnten die jeweiligen Treffen entscheidende Signale fürs weitere Vorgehen der USA im Iran und im Ukraine-Krieg liefern.
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1: Mit Pia Eschenbach im Studio. Einen wunderschönen guten Morgen aus Palma. Es ist 7.02 Uhr. Schön, dass Sie mit dabei sind. Guten Morgen. Dienstagmorgen, zweiter Tag unserer Geburtstagswoche. Es sind die letzten Tage in unseren 20ern hier beim Inselradio Mallorca. Am Samstag ist große Party im Es Jardí. Und deshalb blättern wir im Inselradio-Wochenthema in dieser Woche ein bisschen im Fotoalbum und schwelgen in Erinnerungen, was in 30 Jahren Inselradio denn so alles passiert ist. Gibt's nach zwei Songs.

0: 7.08 Uhr am Dienstagmorgen mit dem Inselradio Mallorca im Jahr 1996. Da wird Deutschland Europameister. Wir alle hatten noch VHS-Kassetten und Gameboys zu Hause. Und der Sommerhit des Jahres war Macarena von Los del Rio. Und wir vom Inselradio sind auf Sendung gegangen. Jetzt am Samstag, am 1. August, da feiern wir ganz groß unseren 30. Geburtstag bei einem Open-Air-Festival. Tickets gibt's auf inselradio.com. Und bevor es aber soweit ist, blicken wir in dieser Woche zurück auf 3 Jahrzehnte Inselradio-Geschichte. Lena Bernauer lenkt den Fokus jetzt auf sie. Ja, genau, sie, da draußen, vor dem Radio.
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0: 7.17 Uhr. Schönen guten Morgen. Frühstückskeks einmal in die Tasse tunken und wir sind bereit für den Dienstag. Purple Disco Machine und Benjamin Ingrosso gibt's gleich dazu vom Inselradio mit Honeyboy noch vor 7:30.
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30 Jahre Inselradio bedeuten auch 30 Jahre Kulturvermittlung zwischen Mallorca und der Dachregion, 30 Jahre Informationen von der Insel und 30 Jahre Berichterstattung von den allercoolsten Inselfesten hier auf der Insel. Und dafür gab es gestern Abend Auszeichnungen für das Inselradio Mallorca, was da gestern bei der Gala los war. Das gibt's gleich mit Katrin Wagener in den Lokalnachrichten nach einem Song. Es ist jetzt 7:26 Uhr. Guten Morgen.

0: Es ist kurz vor 7:30.
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2: Im Studio Katrin Wagener, schönen guten Morgen. Das Inselradio Mallorca ist gestern Abend bei einer Gala im Kulturzentrum La Misericordia in Palma mehrfach ausgezeichnet worden. Anlässlich des 30-jährigen Jubiläums würdigten verschiedene Institutionen die Arbeit des Senders, darunter die Balearenregierung, der Inselrat, die Rathäuser von Palma und Calvià und das deutsche Konsulat. Francisco Canovas, Generaldirektor für Digitalisierung auf den Balearen, hob besonders hervor, wie gut es dem Inselradio gelingt, den Deutschen die mallorquinische Kultur und ihre Werte näher zu bringen.
3: Lo que das Inselradio lo hace muy bien es promover toda esa cultura y los valores mallorquines hacia la sociedad alemana.
2: Die Gala war Teil der Feierlichkeiten zum 30. Geburtstag des Inselradio Mallorca. Die große Geburtstagsparty findet diesen Samstag auf dem Festivalgelände Es Jardí in Calvià statt. Tickets gibt es online auf inselradio.com. Wer heute vom Flughafen Palma fliegt, sollte vorsichtshalber mehr Zeit einplanen. Das Bodenpersonal von Swissport legt heute erstmals teilweise die Arbeit nieder. Von 7 bis 12 Uhr und von 19 bis 22 Uhr. Swissport übernimmt am Flughafen von Palma unter anderem die Abfertigung für Condor, TUI und Marabu Airlines. Bei der Gepäckabfertigung und beim Boarding kann es deswegen zu Verzögerungen kommen. Weitere Streiktage sind der 1., 4. und 8. August. Die Gewerkschaft fordert mehr Personal, besseren Hitzeschutz und die korrekte Anwendung des Tarifvertrags. In Valldemossa wird heute groß gefeiert. Das Bergdorf ist schon seit Tagen festlich geschmückt und heute Abend steht der Höhepunkt der traditionellen La Beata-Feierlichkeiten an. Ab 21.30 Uhr zieht eine Prozession durch den Ort. Geschmückte und beleuchtete Festwagen fahren durch die Straßen, begleitet von Musik. Auf dem Hauptwagen sitzt ein Mädchen in der typischen Tracht von Santa Catalina Thomas.
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2: So langsam klettern die Temperaturen wieder nach oben. Heute haben wir eine Top-Temperatur von 34 Grad. Dazu gibt's ganz viel Sonnenschein, nur wenige Wolken und es bleibt trocken. Die Regenwahrscheinlichkeit nur 10%.
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0: Herausgegeben vom spanischen Wetterdienst IMED für die Küsten der Insel. Rund um Mallorca weht überwiegend Südwind der Stärke 2 bis 3, im Tagesverlauf dann örtlich auf Nord, Ost oder West drehend. Die See ist rippelig bis leicht bewegt, im Norden läuft eine abnehmende Norddünung um einen Meter. Die Wassertemperatur liegt aktuell im Schnitt bei 29 Grad.
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0: 7.32 Uhr, einen schönen guten Morgen ins Hotelbett oder auch schon an den Frühstückstisch. Ich bin Pia Eschbach. Schönen Dienstag.
4: Guten Morgen.
0: Starten Sie gut rein, jetzt mit Michael Schulte, 5 a.m.

0: 7.39 Uhr, wir schauen auf die Straßen.
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0: Sie kommen ganz gut durch heute Morgen auf Palmers Straßen. Ein bisschen schleppender geht's voran an den üblichen Stellen. Die Ringautobahn Richtung Andratsch haben wir mal wieder dabei. Es staut sich Höhe Sonfusteret. Außerdem dauert es auch länger auf der MA13, der Inka-Autobahn, beim Auffahren auf die Ringautobahn Richtung Andratsch. Falls Sie ansonsten noch was gesehen haben, Staus oder Blitzer, dann schicken Sie es durch an die Studio WhatsApp 683 500 100.
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0: Der Ventilator brummt schon an der Decke. Heute Morgen werden Sie Ihren Kaffee schlürfen. Hier ist das Inselradio am Dienstag. Und was der Ventilator heute Morgen nicht runtergekühlt bekommt, da helfen wir nach.
1: Have a holiday, jolly Christmas.
0: Michael Bublé.
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0: Kann man doch mal machen an so einem Julitag. Bringt die Körpertemperatur ganz von alleine ein paar Grad nach unten. Inselradio-Hörerin Silvia aus dem Saarland hat sich reingemeldet an die Studio-WhatsApp 683 500 100 mit einer Frage, die ihr auf der Seele brennt.
2: Findet euer Weihnachtsmarkt auch in diesem Jahr statt? Wenn ja, wann? Weil ich würde dann meinen Urlaub auf der schönsten Insel der Welt so planen, dass ich euch besuchen kann. Danke und tschüss, eure Silvia aus dem Saarland.
0: Ja, im Juli schon den Winterurlaub fix machen, kann kein Fehler sein. Es gibt natürlich auch in diesem Jahr wieder einen Inselradio-Weihnachtsmarkt, liebe Silvia. Und zwar wieder in Palma vor den Inselradio-Sendestudios bei uns direkt vor der Tür. Und zwar Anfang Dezember. Vom 4. bis zum 8.12. können Sie ja jetzt schon mal im Büro Urlaub einreichen und nach Flügen suchen.

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4: Ganz viel Sonne heute Morgen in Deutschland, aber ein Jäckchen brauchen Sie trotzdem, zumindest im Norden, da ist es noch recht frisch. Dazu außerdem auch im Norden und Osten heute einige Wolken dabei. Die Temperaturen reichen von 20 Grad bis 33 Grad. 15 Grad haben wir aktuell in Hamburg, 15 dann auch in Berlin. Dazu Sonne pur, genauso wie in Leipzig, 15 Grad. Rund um Düsseldorf sammeln sich gerade ein paar leichte Wolken, 16 Grad. Wolkenlos, dann wiederum in Frankfurt 16 Grad, auch hier Stuttgart Sonne 17 Grad und 18 Grad und Sonnenschein gibt es dann in München. Auch in der Schweiz wolkenlos, ganz freundlich in Zürich 18 Grad, viel Sonne und in Österreich ein Mix aus Sonne und Wolken. In Wien dann mehr Wolken als Sonne, 22 Grad sind uns hier gemeldet. Schauen wir einmal nach Athen, da legen die Temperaturen heute Morgen schon ganz gut los, 26 Grad mit Sonne und in Bukarest geht's heute Morgen verregnet durch den Dienstag. 16 Grad.
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4: Alle Erledigungen heute am besten in den Morgen schieben. Es ist noch ziemlich angenehm. Meist wolkenlos bei 22 Grad in Manacor, 24 dann schon in Calvià und in der Inselmitte Inca liegt bei 21 Grad. Dazu nahezu wolkenlos insgesamt heute den ganzen Tag über. Regenwahrscheinlichkeit liegt bei 10%. Top-Temperatur erreicht 34 Grad, sagt der spanische Wetterdienst. Und morgen dann, also der Inselradio-Wettertrend sagt, die kommenden Tage geht es mit den Temperaturen stückweise ganz gut nach oben. Morgen um die 35 Grad, am Donnerstag dann bis zu 37 Grad sogar.
3: 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Es ist 8 Uhr. 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
5: Im Studio Colin Mock. Nach dem Anschlag auf den CSD in Berlin hat Innenminister Dobrindt neue Sicherheitsmaßnahmen angekündigt. Zum Beispiel soll das Jugendstrafrecht künftig nicht mehr für heranwachsende Gefährder unter 21 angewendet werden, denn der mutmaßliche Täter bekam wegen Terrorvorbereitung im Mai deshalb nur eine Bewährungsstrafe. Dobrindt sagte dazu im Ersten:
6: Die Staatsanwaltschaft hat dagegen Beschwerde eingelegt. Es hatten offensichtlich viele Bedenken dabei und deswegen bleibt es dabei. Wir brauchen Regeln, die dafür sorgen, dass Gefährder nicht mit Jugendstrafrecht behandelt werden und schon gleich gar nicht auf Bewährung in Freiheit kommen.
5: Außerdem will Dobrindt stärker auf Fußfesseln und die umstrittene Präventivhaft setzen. Auch Hamburg überprüft jetzt noch einmal genau das Sicherheitskonzept für die eigene CSD-Parade. 250.000 Menschen werden dazu diesen Samstag erwartet. Unter anderem soll die Polizei noch präsenter sein. Sorgen müsse man sich aber nicht machen, sagte man uns bei der Innenbehörde. In Südeuropa wüten die Waldbrände weiter. In Spanien und Frankreich hat sich die Lage etwas stabilisiert, ist aber weiterhin nicht unter Kontrolle. Und jetzt meldet auch Portugal zahlreiche neue Feuer. Lisa Schwarzkopf.
7: Seit dem Nachmittag ist die portugiesische Feuerwehr in der Mitte und im Norden des Landes im Großeinsatz mit über 1000 Kräften und rund 20 Löschflugzeugen und Hubschraubern. Wegen des heißen Wetters herrscht mancherorts die höchste Waldbrandwarnstufe. Erst vor knapp einem Monat hatte ein Waldbrand in Portugal rund 13.000 Hektar zerstört. Seitdem war das Land größtenteils verschont geblieben.
5: In vielen Fußballstadien muss zu Saisonstart wieder mit Fanprotesten gerechnet werden. Ultragruppen rufen dazu auf, weil eine Reform der Regionalligen gescheitert ist. Wie die Proteste aussehen sollen, ist noch unklar. Vor 2 Jahren waren bei Fanprotesten Tennisbälle und Schokotaler auf die Plätze geflogen.
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4: Einen wunderschönen guten Morgen in die Runde. Marisa Jalas ist im Studio.
8: Guten Morgen.
4: Und Katrin Wagener.
9: Guten Morgen.
4: Heute in der Inselradio Redaktion. Katrin hat für diesen Sommer eine Mission. Erzähl.
9: Ja, ich probiere mich durch sämtliche Melonensorten. Also normalerweise Wassermelone kennt ja jeder, aber ich habe in diesem Sommer mal ausprobiert, zum Beispiel Melon Marina gibt es hier von der Insel. Sehr lecker, ist so eine Art Honigmelone. Kommt der Gallia-Melone ähnlich, die kann man gut kaufen, wenn kein Platz mehr im Einkaufskorb ist. Die ist so klein wie so ein Handball, ne?
4: Und auch so Typ Honigmelone, ne?
9: Richtig.
4: Die ist unglaublich süß.
9: Sehr, sehr lecker.
4: Super lecker. Dein Favorit, Marisa?
8: Ja, wo ihr es gerade sagt, das ist genau meine Lieblingsmelone. Ich esse auch am liebsten einfach alle, aber das ist so mein Favorit.
4: Vor allem mit so ein Stückchen Jamon noch aufgespießt. Oh, das ist super lecker. Es ist ja auch bald wieder Melonenfest in Villafranca dann.
9: Am 1. September-Wochenende immer.
4: Da gibt's allerhand Melonen.

0: Dienstagmorgen 10 nach 8 bedeutet, es ist der Treffpunkt vor Ihrem Radio, denn so ein Tagesstart ohne Horoskop, das wäre ja nix.
1: 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Widder.
0: Sie treten heute klar und überzeugend auf, was Ihnen Türen öffnet. Ein kleines bisschen Geduld zahlt sich doppelt aus. Energiepegel 95.
2: Stier.
0: Ihr ruhiger Blick fürs Detail bringt Sie weiter und macht den Alltag leichter. Kleine Aufmerksamkeiten wirken heute besonders stark. Energiepegel 85.
2: Zwilling.
0: Sie sind voller Ideen, doch wählen Sie besser eine Sache aus, die Sie mit Elan umsetzen. Das sorgt für Anerkennung. Energiepegel 90.
2: Krebs.
0: Ihr Gespür für Stimmungen ist heute besonders fein. Harmonie fällt Ihnen fast in den Schoß. Bleiben Sie offen und herzlich. Energiepegel 100.
2: Löwe.
0: Ihre Energie ist groß, aber setzen Sie sie maßvoll ein. Ein freundliches Wort bringt manchmal mehr, als man denkt. Energiepegel 80.
2: Jungfrau.
0: Mit kühlem Kopf und Überblick gelingt Ihnen heute vieles leichter. Nutzen Sie den Moment, um Ordnung zu schaffen. Energiepegel 85.
2: Waage.
0: Ihre Worte haben Gewicht und schaffen Balance. So glätten Sie Spannungen, ohne dass es große Mühe kostet. Energiepegel 90.
2: Skorpion.
0: Sie zeigen Entschlossenheit, sollten aber nicht zu starr bleiben. Ein kleines Entgegenkommen wirkt Wunder. Energiepegel 75.
2: Schütze.
0: Ihre gute Laune ist ansteckend und öffnet Türen. Ein aktiver Ausklang rundet den Tag harmonisch ab. Energiepegel 95.
2: Steinbock.
0: Gelassenheit ist Ihr Schlüssel. Sie kommen weiter, wenn Sie sich nicht drängen lassen. Ihr Umfeld weiß Ihre Beständigkeit zu schätzen. Energiepegel 80.
2: Wassermann.
0: Frische Ideen tragen Sie heute ein Stück nach vorne. Auch spontane Einfälle zeigen Wirkung. Energiepegel 95.
2: Fische.
0: Ihr Bauchgefühl trifft ins Schwarze. Vertrauen Sie darauf und vieles löst sich fast von alleine. Energiepegel 100.
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0: 8:18.
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0: Stockender Verkehr auf der Ringautobahn heute Morgen Richtung Andrat. Es staut sich ab Höhe Estadi Valea. Außerdem dauert es länger auf der MA13, also der Inka-Autobahn, beim Auffahren auf die Ringautobahn ebenso Richtung Andrat. Und auf dem Camí dels Reis, da gab es einen Unfall beim TÜV-Kreisverkehr. Hier dauert es auch ein bisschen länger an allen umliegenden Straßen, die auf diesen Kreisel zufahren. Falls Sie noch was gesehen haben, Staus oder Blitzer, dann schicken Sie es durch an die Studio WhatsApp 683 500 100.
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8.27 Uhr mit dem Inselradio. Noch so ein gemütlicher Ausflug gegen Abend nach Valdemossa und plötzlich stehen sie mitten in einem Dorffest. Mit großem Festumzug und ganz traditionell gekleideten Menschen. Das passiert ihnen heute, wenn sie den Abend in Valdemossa verbringen. Der Ort feiert heute die heilige Beata. Wie das Ganze aussieht, das gibt's gleich in den Inselradio-Nachrichten.

0: Es ist 8:30.
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2: Im Studio Katrin Wagener. Schönen guten Morgen. Das Inselradio Mallorca ist gestern Abend bei einer Gala im Kulturzentrum La Misericordia in Palma mehrfach ausgezeichnet worden. Anlässlich des 30-jährigen Jubiläums würdigten verschiedene Institutionen die Arbeit des Senders, darunter die Balearenregierung, der Inselrat, die Rathäuser von Palma und Calvià und das deutsche Konsulat. Francisco Canovas, Generaldirektor für Digitalisierung auf den Balearen, hob besonders hervor, wie gut es dem Inselradio gelingt, den Deutschen die mallorquinische Kultur und ihre Werte näher zu bringen.
3: Lo que das Inselradio lo hace muy bien es promover toda esa cultura y los valores mallorquines hacia la sociedad alemana.
2: Die Gala war Teil der Feierlichkeiten zum 30. Geburtstag des Inselradio Mallorca. Die große Geburtstagsparty findet diesen Samstag auf dem Festivalgelände Es Jardí in Calvià statt. Tickets gibt es online auf inselradio.com. Weil sie mit Plakaten gegen nächtlichen Lärm protestiert haben, müssen Anwohner in Palmas Viertel La Loncra jetzt eine Geldstrafe zahlen. Die Stadt ließ die Banner entfernen und verhängte ein Bußgeld von 240 Euro. Die Nachbarschaftsvereinigung kritisiert, dass die Behörden gegen ihre Plakate zwar schnell vorgegangen seien, Beschwerden über Lärm in Bars und den Außenbereichen aber oft folgenlos blieben. Die Anwohner fordern mehr Kontrollen und klare Regeln für die Lokale im Viertel. In Valldemossa wird heute groß gefeiert. Das Bergdorf ist schon seit Tagen festlich geschmückt und heute Abend steht der Höhepunkt der traditionellen La Beata-Feierlichkeiten an. Ab 21.30 Uhr zieht eine Prozession durch den Ort. Geschmückte und beleuchtete Festwagen fahren durch die Straßen, begleitet von Musik. Auf dem Hauptwagen sitzt ein Mädchen in der typischen Tracht von Santa Catalina Thomas.
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2: So langsam klettern die Temperaturen wieder nach oben. Heute haben wir eine Top-Temperatur von 34 Grad. Dazu gibt's ganz viel Sonnenschein, nur wenige Wolken und es bleibt trocken. Die Regenwahrscheinlichkeit nur 10%.
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4: In Santa Eugenia, da ist heute Markt. Und zwar sehr langschläferfreundlich, fängt nämlich erst am Abend an. Ab 19 Uhr gibt's dort ganz süße Ständchen beim Nachtmarkt mit Kettchen, Schmuck, Taschendeko, super zum Vorbeischlendern mit einem Eis in der Hand jetzt so am Abend. Und auch nur heute, der Nachtmarkt ist nur heute am Dienstag in Santa Eugenia. Von Palma sind's da circa so 20 Minuten hin mit dem Auto.
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4: 8.33 Uhr, schönen guten Morgen am Dienstag. Pia Eschenbach hier. Und wenn Sie den Nachtmarkt in Santa Eugenia jetzt ganz knapp verpassen, weil Sie zum Beispiel erst morgen auf die Insel kommen, machen Sie sich keinen Stress. Morgen und am Donnerstag ist auch wieder in Puerto Portals der tolle Sunset Market oder in Playa de Muro. Da ist sowieso täglich ein Nachtmarkt. Haben wir alles nochmal für Sie zum Nachlesen auf der Inselradio-Pinnwand auf inselradio.com.

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1: 8:40 Uhr, wir gucken nochmal auf die Straßen.
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1: Stockender Verkehr auf der Ringautobahn in Richtung Andratsch. Es staut sich, ab Höhe ist da die Balear. Außerdem dauert es auch länger auf der MA13. Der Inka-Autobahn beim Auffahren auf die Ringautobahn Richtung Andratsch. Außerdem viel los auf dem Camí dels Reis rund um den Kreisverkehr beim TÜV. Da dauert es ein bisschen länger. Außerdem ein bisschen mehr Zeit einplanen sollten Sie, wenn Sie über den Paseo Marítimo in Palma müssen. Falls Sie noch was gesehen haben, Staus oder Blitzer, dann schicken Sie es durch an die Studio-WhatsApp 683 500 100.
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0: Ganz viel Kulturprogramm heute auf der Insel. Wir schauen mal rein.
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0: Jazz, Flamenco und spanische Musik gibt's heute alles an einem tollen Sommerabend. Wetter passt ja schon mal perfekt. Unter freiem Himmel in der Gemeinde Sa Pobla, da gibt's heute nämlich das Mallorca Jazz Festival. Das startet heute. Und zwei Künstler erinnern gemeinsam an die Jazzlegende Miles Davis und verbinden dann eben spanische Musik mit ganz modernem Jazz. Los geht's heute Abend um 22 Uhr. Wenn's Top-Temperaturen sind, ist wieder abgekühlt ein bisschen auf der Plaza Mayor. In Sa Pobla, Eintritt ist frei. Und wenn es ein bisschen entspannter sein soll heute Abend, dann gibt es noch einen anderen Tipp. Gerade läuft nämlich das Atlantida Mallorca Filmfest, also ein ganz tolles Kinofestival. Und heute Abend ist da mal wieder ein englischer Film dran im Cine Ciutat Kino in Palma. Da sehen Sie um 21 Uhr The Story of Documentary Film. Also das ist eine Reise durch die Geschichte des Dokumentarfilms. Tickets gibt's online für 5 Euro und alles, was sonst noch so los ist auf der Insel. 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Das gibt's alles im Inselradio-Eventkalender auf inselradio.com.
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3: Im Norden von Deutschland sammeln sich ein paar dichtere Wolken, genauso wie auch im Osten. Ansonsten aber ganz viel Sonne im Rest von Deutschland mit blauem Himmel. Die Temperaturen reichen heute von 20 Grad bis 33 Grad. Bedeckt ist es aktuell in Hamburg. Hier ist es trüb, 17 Grad. 17 Grad und Sonne dagegen dann in Berlin. Leipzig geht hoch auf 18 Grad. Ganz viel Sonne gibt's hier. Düsseldorf 19 Grad mit Sonne, genauso wie in Frankfurt 19 Grad. Stuttgart freundlich, ebenso wolkenlos 20 Grad. Und München auch eine sonnige 20. Ebenso in der Schweiz blauer Himmel, in Zürich 21 Grad sind's hier. Und in Österreich stellenweise ein bisschen weiß dabei, überwiegend bewölkt. Dann in Wien 23 Grad im Moment. In Oslo recht frisch, 11 Grad, dafür scheint aber trotzdem die Sonne. Und in Dublin dann überwiegend bewölkt bei 20 Grad.
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3: Die Temperaturen geben schon ganz gut Vollgas. Jetzt um kurz vor 9 messen wir schon 28 Grad in der Inselhauptstadt. In Palma 27, dann an der Ostküste Porto Cristo zum Beispiel und Sóller in der Tramuntana. Andere Inselseite in Richtung Westen. Da aktuell auch schon 27 Grad mit Sonne pur. Insgesamt bleibt es heute auch den Tag über sehr sonnig. Kaum Wolken gibt's und dazu bleibt es trocken. Regenwahrscheinlichkeit liegt bei 10%. Top-Temperatur erreicht 34 Grad, sagt der spanische Wetterdienst. Und jetzt die kommenden Tage geht's mit den Temperaturen auch stückweise aufwärts, sagt der Inselradio Wettertrend. Morgen dann um die 35 Grad, Donnerstag bis zu 37 Grad.
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4: Im Studio Colin Mock. Als Reaktion auf den tödlichen Anschlag auf den CSD in Berlin hat Bundesinnenminister Dobrindt jetzt ein Sicherheitspaket angekündigt. Der Bild nannte er drei zentrale Maßnahmen. Silas Quiring berichtet.
5: Dobrindt will zum einen an das Jugendstrafrecht ran. Wenn Täter zwar volljährig, aber noch unter 21 sind, können Gerichte bisher im Einzelfall entscheiden, ob das Jugendstrafrecht angewendet wird. Und genau das passierte auch beim mutmaßlichen Täter. Er war bei einer Verurteilung im Mai deshalb mit einer Bewährungsstrafe auf freiem Fuß geblieben. Außerdem will Dobrindt häufiger Fußfesseln einsetzen und die Regeln für die umstrittene Präventivhaft bundesweit vereinheitlichen.
4: Hamburg überprüft währenddessen noch einmal genau das Sicherheitskonzept für den eigenen CSD. 250.000 Menschen werden dazu am Samstag erwartet. Unter anderem soll die Polizei noch präsenter sein. Trotzdem heißt es aus der Innenbehörde, Besucherinnen und Besucher können ohne Sorgen zum CSD gehen. Sprecher Daniel Schäfer sagte uns,
6: Bezirksamt, Polizei, Veranstalter, alle, die daran mitwirken, die da beteiligt sind, sind im intensiven Austausch, setzen sich nochmal zusammen und gucken da nochmal sorgfältig drauf. Es gibt bereits ein sehr gutes Sicherheitskonzept, das auch an in den letzten Jahren sehr gut aufgegangen ist. Aber grundsätzlich hat sich jetzt, was die Gefährdungseinschätzung für den CSD in Hamburg angeht, erstmal nichts verändert.
4: In der CDU wächst der Ärger über die Personalpolitik von Kanzler Merz. Dabei geht es vor allem um die Art und Weise bei dem Regierungsumbau. Wie der Spiegel berichtet, soll Merz in einer Sitzung mit dem CDU-Vorstand dafür heftig kritisiert worden sein. Bei den Waldbränden in Südeuropa können die Feuerwehrleute erste Erfolge verzeichnen. In Spanien konnten einige wieder zurück nach Hause. Im Südwesten Frankreichs ist die Lage stabil. Dafür brennt es jetzt auch in Portugal. Seit dem Nachmittag kämpfen im Norden und in der Mitte hunderte Einsatzkräfte gegen die Flammen.
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3: Einen schönen guten Morgen am Dienstag. Es ist kurz nach 9. Pia Eschenbach im Studio. Guten Morgen. Nicht alleine, Katrin Wagener ist auch im Studio.
7: Guten Morgen.
3: Heute in den Inselradio Nachrichten. Und Marisa Jallas.
7: Guten Morgen, hi.
3: Ich würde gerne wissen von euch, welche typisch spanischen Angewohnheiten habt ihr denn mittlerweile in euren Alltag integriert?
0: Ja, so eine Siesta mache ich gern. Also nach der Arbeit, kleines Nickerchen, das muss schon drin sein. Ja.
3: Vor allem jetzt im Sommer, ne, bei der Hitze, es macht auch absolut Sinn.
7: Da bin ich dabei und apropos Siesta, also auf keinen Fall sich um 15 Uhr verabreden. Also eigentlich auch gar nicht vor 17 Uhr, weil da entweder wird noch Mittag gegessen oder man macht eine Siesta.
3: Mhm. Zu den Essenszeiten habe ich auch was. Bei mir haben sich die nämlich auch nach hinten verschoben. Also Abendessen, ja, gegen 21 Uhr vielleicht, Mittagessen dann auch dementsprechend später, weil es eben einfach auch so warm ist.
0: Ja, das verstehe ich, aber irgendwie, da kann ich mich immer noch nicht dran gewöhnen, also Wahnsinn.
3: Man kriegt den Almann nicht aus Maria Salas raus.

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1: 9:09 mit dem Inselradio Mallorca. Würde es auf der Insel nicht so viele Schutzheilige geben, da hätten wir A, weniger frei und B, auch nicht so viele tolle, bunte, traditionelle Feste. Auf Mallorca hat ja jede Gemeinde ihren Schutzpatron, also einmal im Jahr gibt es dann in den Gemeinden richtiges, großes Fest. Das sind dann die sogenannten Patronatsfeste und heute ist das in Valldemossa. Sie haben es bei uns in den Inselradio-Nachrichten schon gehört wahrscheinlich, Valldemossa ist ja schon seit Tagen auch hübsch geschmückt und man spricht bei den Schutzpatronen ja überwiegend eigentlich von Männern. San Jaume, San Sebastián, San Pedro und wie sie alle heißen, Lena Bernauer hat jetzt die Schutzpatronin von Valldemossa.
2: Sie ist die einzige Heilige auf Mallorca und trotzdem ist sie hier nur unter dem Namen Beata, also die Selige, bekannt. Santa Catalina Tomás. Catalina hat im 16. Jahrhundert gelebt und war sehr fromm. Täglich hat sie gebetet. Vielleicht war auch genau das der Grund, warum sie schon früh bei den Augustiner Klosterfrauen aufgenommen wurde. In ihrem Geburtsort Valldemossa war sie aber schon viel früher bekannt. Warum? Wegen ihrer Gabe, Erscheinungen von Engeln und in die Zukunft sehen zu können. Rund 200 Jahre nach ihrem Tod wurde Catalina Tomás selig gesprochen. Die Heiligsprechung, die folgte dann aber erst im 20. Jahrhundert. Und weil das eben so lange gedauert hat, wird sie hier auf der Insel nur die Selige genannt und nicht die Heilige. Noch heute feiern und verehren sie viele Mallorquiner und das nicht nur an ihrem Gedenktag, dem 4. April, sondern so richtig gefeiert wird sie am 28. Juli, vor allem in ihrem Geburtsort Valldemossa. In Valldemossa gibt es auch noch bis heute eine Kapelle zu besichtigen, die im Geburtshaus von Catalina Tomás eingerichtet ist. Und an vielen Hauswänden in Valldemossa verteilt sehen Sie bunte Kacheln hängen, die unterschiedliche Motive und Stationen aus dem Leben von Catalina Tomás zeigen.
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1: 9.19 Uhr, wir gucken nochmal ganz fix auf die Straßen.
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1: Stockender Verkehr auf der Flughafenautobahn statt einwärts. Außerdem viel los auf der Ringautobahn in Richtung Andratsch. Und es dauert länger auf der MA13 nach wie vor auf der Inka-Autobahn beim Auffahren auf die Ringautobahn ebenso in Richtung Andratsch. Viel Verkehr auch rund um den Kreisverkehr beim TÜV auf dem Camino del Rey. Da ist viel los heute Morgen und außerdem brauchen Sie auch ein bisschen mehr Zeit, wenn Sie über den Paseo Maritimo müssen. Falls Sie noch was gesehen haben, Staus oder Blitzer, schicken Sie es durch ins Studio. WhatsApp Nummer 683 500 100.
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kurz vor halb 10 mit dem Inselradio. Die kommende Sonnenfinsternis nimmt ganz schön viel Organisation in Anspruch. Die ist ja schon am 12. August und von Mallorca eben ganz besonders gut zu sehen. Deshalb gibt es jetzt auch schon viele Sicherheitskonzepte. Unter anderem brauchen Sie dann einen QR-Code, wenn Sie an dem Tag an die Playa de Palma wollen. Wie das funktioniert, das erklärt gleich Katrin Wagner in den Inselradio-Vokalnachrichten nach einem Song.

0: 9.30 Uhr.
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2: Im Studio Katrin Wagener. Schönen guten Morgen. Das Inselradio Mallorca ist gestern Abend bei einer Gala im Kulturzentrum La Misericordia in Palma mehrfach ausgezeichnet worden. Anlässlich des 30-jährigen Jubiläums würdigten verschiedene Institutionen die Arbeit des Senders, darunter die Balearenregierung, der Inselrat, die Rathäuser von Palma und Calvia und das deutsche Konsulat. Francisco Canovas, Generaldirektor für Digitalisierung auf den Balearen, hob besonders hervor, wie gut es dem Inselradio gelingt, den Deutschen die mallorquinische Kultur und ihre Werte näher zu bringen.
3: Lo que das Inselradio lo hace muy bien es promover toda esa cultura y los valores mallorquines hacia la sociedad alemana.
2: Die Gala war Teil der Feierlichkeiten zum 30. Geburtstag des Inselradio Mallorca. Die große Geburtstagsparty findet diesen Samstag auf dem Festivalgelände Es Jardí in Calvià statt. Tickets gibt es online auf inselradio.com. Mit dem Auto mal eben zur Playa de Palma fahren, das wird am 12. August nicht so einfach möglich sein. Wer während der Sonnenfinsternis in den gesperrten Bereich möchte, braucht dafür einen QR-Code. Die Regelung gilt von 8 Uhr bis Mitternacht zwischen Balneario 4 und der Grenze zu Lluc Major. Zufahrt bekommen unter anderem Anwohner, Beschäftigte sowie Gäste mit einem reservierten privaten Parkplatz. Hotels, Restaurants und andere Betriebe müssen sich dafür online bei der Stadt Palma registrieren. Alle anderen sollten mit öffentlichen Verkehrsmitteln zu Fuß oder mit dem Fahrrad kommen. Mehrere Autobahnzufahrten in Richtung Lluc Major werden am 12. August gesperrt. Spaniens ehemaliger König Juan Carlos und Tennisstar Rafael Nadal haben auf Mallorca gemeinsam eine Überraschungsparty organisiert. Gefeiert wurde der Geburtstag des Unternehmers Miguel Arias. Er war am Aufbau von Puerto Portals beteiligt und ist Mitinhaber des bekannten Restaurants Flanagan. Unter den Gästen waren Königin Sofia, die Infantin Elena und Christina sowie deren Kinder. König Felipe und Königin Letizia waren nicht dabei. Für Juan Carlos war es aber nur ein kurzer Besuch auf der Insel. Er kam am Sonntag nach Mallorca und reiste nach rund 24 Stunden wieder ab.
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2: So langsam klettern die Temperaturen wieder nach oben. Heute haben wir eine Top-Temperatur von 34 Grad. Dazu gibt's ganz viel Sonnenschein, nur wenige Wolken und es bleibt trocken. Die Regenwahrscheinlichkeit nur 10%.
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4: Heute lieber noch mal einmal mehr E-Mails checken, noch mal in die App schauen und sich über gegebenenfalls Verspätungen informieren. Denn es gibt heute Streiks am Flughafen in Palma. Das Bodenpersonal von Swissport streikt heute. Die kümmern sich um die Abfertigung vor allem für Condor, für TUI oder Marabu Airlines. Der Streik läuft heute einmal noch bis 12 jetzt heute Morgen und dann noch mal am Abend von 19 bis 22 Uhr. Größere Flugausfälle werden zwar jetzt nicht erwartet, aber planen Sie unbedingt genug Zeitpuffer ein, wenn Sie heute fliegen. Könnte alles ein bisschen länger dauern. Außerdem gibt es auch nochmal Streiks am Samstag, am 4. August und am 8. August. Und dann, der Vollständigkeit halber, gibt es natürlich noch die Zahl von heute. Geplant sind 997 Starts und Landungen in Palma.
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4: Es ist kurz nach 9:30 Uhr, Pia Eschenbach im Studio. Guten Morgen, schönen Dienstag.
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0: Dienstagmorgen mit dem Inselradio um 9.40 Uhr und gleich bei uns die Stimme der Gen Z. Er hat den Style der Generation Z, die Ästhetik, hat er alles durchgespielt, die Gefühle ganz roh und verletzlich. Das ist Summer. Funktioniert super gut bei den jungen Leuten. Spielen wir gleich mit Homewrecker kurz vor 10.
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0: In unserer Geburtstagswoche ist alles ein bisschen anders. Hier ist das Inselradio Mallorca. Plötzlich zieht man sich total schick an und bekommt Preise überreicht zum eigenen 30-jährigen Bestehen. Das Inselradio Mallorca sendet jetzt seit 30 Jahren als deutschsprachiges Medium von der schönsten Insel der Welt, seit kurzem ja auch als erster Privatradiosender der Balearen über DAB+. Das Inselradio bringt Kulturen zusammen, informiert und bringt ihnen ihre Lieblingsinsel nach Hause. Und gestern wurde das Inselradio Mallorca bei einer Gala unter anderem mit Palmas Bürgermeister und dem Tourismusminister des Inselrats in den wunderschönen Gärten der Misericordia in Palma genau dafür ausgezeichnet. Und eine Auszeichnung gab es unter anderem auch vom ehemaligen deutschen Konsul Wolfgang Engstler überreicht.
1: Inselradio ist ein Wegbegleiter für alle Deutsche hier mit allen möglichen Informationen, kultureller Botschafter. Bringt Mallorquiner und Deutsche auch zusammen. Die Deutschen erfahren hier viel über mallorquinische Kultur, über die Lebensart. Von daher ist es eine ganz, ganz tolle Sache.
0: Und das ist natürlich auch eine Riesenehre für uns, für das Inselradio. Auch aus dem Kreis der europaweiten Radioexperten, da hatten wir auch Besuch dabei gestern Abend. Peter Nigel ist CEO der Radio Days Europe. Die kommen ja im nächsten Jahr, dann 2027, nach Palma.
2: I'm very interested. Ich freue mich wirklich sehr, denn der Standort ist unglaublich und Mallorca die perfekte Umgebung dafür. Genauso einen Ort mit besonderem Charakter haben wir gesucht. Wir erwarten Gäste aus der gesamten europäischen Audiobranche. Es werden also viele Menschen nach Mallorca kommen. Gerade stellen wir das Programm zusammen und ich bin jetzt schon überzeugt, das wird eine der besten Ausgaben, die wir je hatten.
3: Best editions next year.
0: Und es war ja jetzt auch erst der Auftakt unserer Geburtstagswoche. 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
4: Ganz viel Sonne gibt's heute in Deutschland. Nur lokal sammeln sich ein paar dichtere Wolken, vor allem heute im Norden und im Osten. Hamburg ist es bedeckt, 17 Grad, 18 Grad mit lockeren Wolken in Berlin, Leipzig 19 Grad bei einem Sonne-Wolken-Mix. In Düsseldorf scheint die Sonne ohne Wolken, davor 20 Grad, Frankfurt 21 Grad, genauso wie in Stuttgart bei Sonne und 21, München 22 Grad, blauer Himmel. Auch in der Schweiz überwiegend wolkenlos, 22 Grad haben wir da aktuell in Zürich und in Österreich ein Mix aus Sonne und Wolken. In Richtung Osten werden die Wolken teilweise auch ein bisschen dichter. In Wien bewölkt, 24 Grad im Moment. Schauen wir einmal nach Kopenhagen, schön sonnig, 13 Grad und London, 18 Grad bei einem Mix aus Sonne und Wolken.
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4: Es wird ein heißer Dienstag heute, Top-Temperatur 34 Grad, sagt der spanische Wetterdienst dazu. Überwiegend wolkenlos, Top-Temperatur, habe ich schon gesagt, 34 Grad. Regenwahrscheinlichkeit fehlt noch, 10% gibt uns der spanische Wetterdienst durch. Aktuell sind wir angekommen bei 29 Grad in Palma, 29 haben wir auch in Campos. Und schauen wir noch in die Tramontana, Espoles zum Beispiel, da sind wir noch bei 27 Grad aktuell. Schauen wir noch auf den Inselradio-Wettertrend. Im Laufe der nächsten Tage geht es mit den Temperaturen stückweise dann noch weiter nach oben. Morgen dann um die 35 Grad, Donnerstag bis zu 37 Grad.
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5: Im Studio Colin Mock. Der Anschlag auf den Berliner CSD überschattet auch die kommenden Paraden. Am Wochenende steht der CSD in Hamburg mit rund einer Viertelmillion Menschen an. Die Stadt überprüft aktuell nochmal das Sicherheitskonzept, hat aber keine Bedenken. In der queeren Community will man sich nicht unterkriegen lassen. Manuel Opitz von Hamburg Pride sagt uns:
6: Wir denken, dass es wichtig ist, gerade jetzt auf die Straße zu gehen, sichtbar zu sein und zu zeigen, dass wir uns nicht unterkriegen lassen und dass wir einfach ein Teil dieser Gesellschaft sind und natürlich ja auch ein Recht darauf haben, hier zu sein und ein Teil in dieser Gesellschaft zu sein.
5: In Südeuropa wüten die Waldbrände weiter. In Spanien und Frankreich hat sich die Lage etwas stabilisiert, ist aber weiterhin nicht unter Kontrolle. Und jetzt meldet auch Portugal zahlreiche neue Feuer. Lisa Schwarzkopf.
7: Seit dem Nachmittag ist die portugiesische Feuerwehr in der Mitte und im Norden des Landes im Großeinsatz mit über 1000 Kräften und rund 20 Löschflugzeugen und Hubschraubern. Wegen des heißen Wetters herrscht mancherorts die höchste Waldbrandwarnstufe. Erst vor knapp einem Monat hatte ein Waldbrand in Portugal rund 13.000 Hektar zerstört. Seitdem war das Land größtenteils verschont geblieben.
5: Digger, Ragebait, 6-7. Ab sofort kann wieder über das Jugendwort des Jahres abgestimmt werden. Zunächst geht's darum, aus einer Top-10-Liste an Vorschlägen die Top 3 zu finden. Letztes Jahr war das Crazy zum Jugendwort des Jahres gewählt worden. In vielen Fußballstadien muss zu Saisonstart wieder mit Fanprotesten gerechnet werden. Ultragruppen rufen dazu auf, weil eine Reform der Regionalligen gescheitert ist. Wie die Proteste aussehen sollen, ist noch unklar. Vor 2 Jahren waren bei Fanprotesten Tennisbälle und Schokotaler auf die Plätze geflogen.
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4: Ja, guten Morgen jetzt auch mal an die Langschläfer. Kurz nach 10, Pia Eschenbach hier. Schönen Dienstag. Guten Morgen. Was läuft eigentlich in Italien gerade so in den Charts? Nach 2 Songs gibt's hier wieder eine meiner Lieblingsrubriken, muss ich ja sagen. Ein Song ist eingeflogen gekommen heute aus Neapel.

0: Let's go! Neapel ist bekannt für Pizza, für Fußball, italienisches Flair und außerdem kommt aus Neapel auch richtig gute Musik. Ein Song hat es bis zu uns auf die Insel geschafft.
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0: Der Song Ossessione ist in den italienischen Charts schon seit Wochen in den Top 10, läuft dort bei jeder Party rauf und runter, kommt vom neapolitanischen Singer-Songwriter Samurai Jay und außerdem auch dem italienischen Produzenten Vito Salamanca. Und das erste Mal zu hören war der Song auf dem Sanremo Musikfestival. Wer dort gewinnt, hat die Chance, für Italien zum Eurovision Song Contest zu fahren. Das hat für Samurai Jay leider nicht geklappt. Letztendlich ist Ossessione dann aber eben trotzdem der Sommerhit des Jahres in Italien geworden. Worum es in dem Song geht, das erklärt Samurai Jay am besten selbst.
2: Ossessione ist ein Song, der von der Besessenheit handelt, aber von einer gesunden Besessenheit gegenüber dem Leben, dem Wunsch mehr zu tun, weiterzukommen und sich ins Zeug zu legen, in Bewegung zu bleiben, also zu rennen, rennen, rennen.
0: Hier sind Samurai Jay und Vito Salamanca mit Ossessione.
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0: Haken dran, weitermachen, Vergangenes tragen wir nicht mehr mit uns rum, ist doch nur Ballast. Das ist die Message von Dermot Kennedy an Sie an diesem Dienstag hier beim Inselradio. Und gleich spielen wir Miley Cyrus mit Mark Ronson, Nothing Breaks Like a Heart, noch vor 11:30 in voller Länge.
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Sie lesen sicherlich davon, sehen Bilder auf Social Media. Wir haben beim Inselradio auch darüber berichtet. Am Sonntag gab es Ausschreitungen zwischen Polizei und Demonstranten bei der großen Demo in Palma. Jetzt wird intern ermittelt, ob einzelne Polizisten zu hart gegen die Demonstranten vorgegangen sind. Die Einzelheiten dazu gleich bei Katrin Wagener in den Lokalen.

0: Es ist gleich 10:30.
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2: Im Studio Katrin Wagener. Schönen guten Tag. Mit dem Auto mal eben zur Playa de Palma fahren, das wird am 12. August nicht so einfach möglich sein. Wer während der Sonnenfinsternis in den gesperrten Bereich möchte, braucht dafür einen QR-Code. Die Regelung gilt von 8 Uhr bis Mitternacht zwischen Balneario 4 und der Grenze zu Lluc Major. Zufahrt bekommen unter anderem Anwohner, Beschäftigte sowie Gäste mit einem reservierten privaten Parkplatz. Hotels, Restaurants und andere Betriebe müssen sich dafür online bei der Stadt Palma registrieren. Alle anderen sollten mit öffentlichen Verkehrsmitteln zu Fuß oder mit dem Fahrrad kommen. Mehrere Autobahnzufahrten in Richtung Lluc Major werden am 12. August gesperrt. Nach dem umstrittenen Polizeieinsatz bei der Antitourismus-Demo in Palma ermittelt jetzt die Nationalpolizei gegen eigene Beamte. Geprüft wird, ob einzelne Polizisten am Sonntagabend zu hart gegen Demonstranten vorgegangen sind. Dafür werden zahlreiche Videos ausgewertet und beteiligte Beamte befragt. Die Polizei erklärt gleichzeitig, die Beamten seien von einer gewaltbereiten Gruppe bedrängt worden. Insgesamt sei der Einsatz korrekt verlaufen, untersucht würden lediglich mögliche Fehler einzelner Polizisten. 1,5 Kilometer Straße, rund 220 volle Müllsäcke. Freiwillige haben die Seitenstreifen an der Umgehungsstraße von Sawyer gereinigt. 12 Tage lang sammelten sie dort unter anderem Reifen, Bauschutt, Spielzeug, Spritzen und sogar 2 verendete Schafe ein. Entstanden ist die Aktion aus einer privaten Initiative heraus, weil sich nach Ansicht der Helfer weder der Inselrat noch das Rathaus ausreichend um diesen Abschnitt kümmern. Die Freiwilligen fordern eine bessere Zusammenarbeit der Behörden.
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2: Bei einer Top-Temperatur von 34 Grad haben wir heute wieder ganz viel Sonne. Nur vereinzelt zeigen sich ein paar Wolken am Himmel. Dazu bleibt es trocken, die Regenwahrscheinlichkeit nur 10%.
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0: Also die Salatköpfe auf den Wochenmärkten auf der Insel. Misst man die schon in Fußballfeldern, frage ich mich. Die sind wirklich richtig toll. Riesengroß, ganz frisch grün. Haben gerade Saison und kommen aus Sapobla unter anderem. Einer kostet im Schnitt 80 Cent, kann man auf jeden Fall eine Weile von essen, so groß sind die. Dann gibt's auch noch Salat, Tomaten für den Salat dazu und das leichte Sommerabendessen steht doch schon zur Hälfte. Aioli vielleicht noch dazu mit Baguette, dass es dann doch nicht zu gesund ist. Heute am Dienstag sind wieder Wochenmärkte ganz groß in Ata, in Campanet oder in Alcudia.
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0: Und übrigens nur heute Nachtmarkt in Santa Eugenia. 19 Uhr geht's los.
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0: Alles im grünen Bereich heute Morgen an den Stränden. Wir schauen mal drauf.
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0: Weder gelbe Flaggen haben wir gemeldet heute Morgen noch rote. Sie haben also die freie Wahl. Einen kleinen Tipp gibt's wie immer von uns. Es ist eine ziemlich überschaubare Bucht in der Gemeinde Porto Petro, also Ostküste. Eine Bucht weiter vom Hafen Porto Petro. Die Calo des Homes Morts ist ziemlich klein, ziemlich überschaubar. In der Umgebung gibt's eine Hotelanlage, also davon schwingt manchmal ein bisschen Musik rüber. Und großes Plus für den Strand ist der natürliche Schatten durch einen großen Pinienbaum. Da duftet es also dann auch ganz toll nach Pinie. Wenn Sie es etwas privater mögen, dann ist es eine gute Adresse. Super klein, dadurch jetzt auch nicht allzu überlaufen. Es gibt klares Wasser und auch ziemlich cool an der Bucht. Es ist endlich mal wieder eine Bucht, bei der Sie seitlich von den Felsen ins Wasser springen können. Aber bitte vorher gut das Wasser checken, ne? Nicht, dass Sie sich da verletzen. Und weil es so schnell tief wird, da können Sie da auch direkt anfangen zu schwimmen, gleich vorne dran. Parkplatz gibt's außerdem auch in der Nähe.
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2: Der Countdown läuft. Julia Müller ist im Studio.
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2: 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Wie hast du Bock?
3: Auf den Geburtstag?
2: Nein,
3: auf
2: mega, den Geburtstag. 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Also, ja, ich zähle schon die Tage, so wie wir alle, glaube ich, ne? Und es Ganas, sagt man ja im Spanischen. Wie hast du Bock?
3: Auf den Geburtstag?
2: Nein, auf
3: mega,
2: den Geburtstag.
3: Mega Bock. Also, ja, ich zähle schon die Tage, so wie wir

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4: Sonne und Wolken im Mix gibt es in Deutschland. In Hamburg ist es bewölkt bei 19 Grad. In Berlin haben wir so einen Mix aus Sonne und Wolken bei 20 Grad. Frankfurt und Stuttgart kommen auf 23 Grad. Da ist es sonnig. In Leipzig leicht bewölkt bei 21 Grad. Viel blauen Himmel haben wir in Düsseldorf bei 21 Grad. Ganz viel Sonne gibt es auch in München bei 24 Grad. In Österreich haben wir auch Sonne pur. In Wien messen wir 25 Grad. Freundlich ist es auch in der Schweiz. In Zürich sind es auch 25 Grad. Dann schauen wir nochmal rüber nach Stockholm, da scheint die Sonne bei 19 Grad und in Rom auch sonnig bei 32 Grad.
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4: Viel Sonnenschein gibt es heute hier bei uns auf der Insel. In Palma messen wir 31 Grad. Im Norden von Mallorca, in Alcúdia, kommen wir auf 29 Grad. In Manacor sind es 30 Grad, genauso wie in Cala Ratllada. Die Top-Temperatur liegt heute bei 34 Grad. Die Regenwahrscheinlichkeit bei 10%, meldet der spanische Wetterdienst. Jetzt schauen wir nochmal schnell auf den Inselradio-Wettertrend. Ja, im Laufe der nächsten Tage, da wird es wieder heißer hier bei uns auf der Insel. Morgen mit um die 35 Grad und Donnerstag sind dann bis zu 37 Grad drin.
3: 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Es ist 11 Uhr. 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
5: Im Studio Colin Mock. Nach dem Anschlag auf den CSD in Berlin sorgt sich vor allem die queere Community um die Sicherheit bei den Paraden. Vor allem auch mit Blick auf den CSD in Hamburg am Wochenende. Eine 250.000 Menschen wird dort erwartet. Laut Innenbehörde soll alles ganz normal stattfinden, die Polizei soll aber präsenter sein. Sorgen müsse man sich nicht machen, so Sprecher Daniel Schäfer.
6: Wir haben für Veranstaltungen in Hamburg ohnehin ein sehr hohes Sicherheitsniveau und auch Konzepte, die wir anwenden, über die wir üblicherweise nicht öffentlich sprechen, die insbesondere natürlich auch das Thema Überfahrtaten im Blick haben. Aber natürlich ist eine solche Tat wie jetzt in Berlin auch immer nochmal der Anlass, um nochmal sorgfältig auch die Maßnahmen zu überprüfen, um wirklich auch ein Höchstmaß an Sicherheit zu gewährleisten.
5: Neben Spanien und Frankreich brennen nun auch Wälder in Portugal. Seit dem Nachmittag kämpfen vor allem im Norden und in der Mitte des Landes über 1000 Einsatzkräfte gegen die Flammen. Unter anderem auch mit Löschflugzeugen. Wegen des heißen Wetters herrscht fast überall im Land eine sehr hohe Brandgefahr. Digger, Ragebait, 6-7. Ab sofort kann wieder über das Jugendwort des Jahres abgestimmt werden. 10 Kandidaten stehen dabei zur Auswahl, Philipp Nitzig.
7: Genau, darunter sind zum Beispiel auch Macker, Super, das virale Songphänomen Du bist gut genug oder auch Gute Käse, was so viel heißt wie richtig gut oder feier ich. Aus diesen 10 Kandidaten soll jetzt eine Top 3 werden. Die Abstimmung dafür läuft gut 3 Wochen. Dann gibt's nochmal eine Abstimmungsrunde. Das Jugendwort des Jahres wird dann im Oktober bekannt gegeben. Letztes Jahr hatte sich das Crazy bei der Abstimmung durchgesetzt.
5: Die Personalpolitik von Kanzler Merz sorgt in der CDU für immer mehr Ärger. Laut Spiegel soll es in einer Sitzung des Parteivorstands kaum Rückendeckung für Merz gegeben haben, dafür aber jede Menge Kritik. Vor allem der Umgang mit dem bisherigen Verkehrsminister Schnieder stößt dabei vielen sauer auf. Die Krise bei Mercedes geht weiter. Der Autokonzern hat im zweiten Quartal weniger Autos verkauft und über ein Viertel weniger Gewinn gemacht als im letzten Jahr. Hauptgrund ist weiter, dass deutlich weniger Wagen in China verkauft werden, heißt es vom Konzern.
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4: Um 11.02 Uhr mit Julia Müller. Ich bin heute an ihrer Seite.
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4: Es sind Sommerferien hier auf Mallorca, aber auch in vielen Bundesländern in Deutschland. Das heißt, jetzt nach dem Frühstück werden erstmal die Schwimmflügel rausgeholt und angezogen. Und dann geht's ab ins Meer.
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1: Konfetti, Partyhütchen und Tröten. In dieser Woche sind wir hier beim Inselradio Mallorca wirklich sehr gut ausgerüstet mit allem, was man braucht, um den 30. Geburtstag zu feiern. Am 1. August 1996 ist unser Sender gestartet. Damals haben wir noch aus einem kleinen Untergeschoss im Palma gesendet. Ja, hinter 30 Jahren Inselradio steckt aber nicht nur viel Leidenschaft und Musik, sondern auch jede Menge Technik. Deshalb schaut Marisa Challas jetzt mal mit Ihnen drauf, wie wir uns über all die Jahre technisch weiterentwickelt haben.
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3: Erinnern Sie sich noch, wie Sie im Jahr 1996 technisch ausgerüstet waren? Wahrscheinlich hatten viele von Ihnen noch gar kein Handy. Die ersten Smartphones gab es ja erst Jahre später. Stattdessen hatten viele von uns noch einen großen Röhrencomputer zu Hause stehen, den die ganze Familie genutzt hat. Und daneben haben sich die Disketten gestapelt. Und als das Inselradio 1996 auf Sendung gegangen ist, war aus technischer Sicht auch noch vieles anders im Vergleich zu heute. Unser technischer Leiter Marc-André Stegemann erinnert sich.
4: Angefangen hat alles mit einfachen Systemen wie DAT-Playern und Minidisc. Seitdem haben wir unsere Studios immer wieder modernisiert und konsequent in neue Technik investiert. Heute arbeiten wir komplett digital mit modernsten Audio-OVIP-Systemen, hochwertigen Soundprozessoren, leistungsstarker Servertechnik und professionellen Streaming-Lösungen.
3: 1996 haben wir also noch klein angefangen, auch was das Sendernetz angeht. Aber auch hier sind wir kontinuierlich gewachsen.
4: Von damals einer einzigen UKW-Frequenz im Raum Palma versorgen wir heute mit vielen Standorten nahezu ganz Mallorca und mit Sunshine Radio sogar Menorca. Als einer der Vorreiter haben wir außerdem den Ausbau von DAB auf Mallorca mit angestoßen und damit einen wichtigen Beitrag zur digitalen Radiozukunft auf den Balearen und Spanien geleistet. Unser Anspruch war und ist es, technisch immer auf höchstem Niveau zu arbeiten, nach den Standards führender deutscher und europäischer Radiostationen.
3: Und weil sich Technik ständig weiterentwickelt, investieren wir auch heute weiter und modernisieren nochmals unsere Studios, sodass das Inselradio auch in Zukunft zu den modernsten Radiosendern Spaniens und Deutschland gehört.
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1: Viele Menschen fiebern dem 12. August entgegen. Da ist die Sonnenfinsternis, die man auch gut an der Playa de Palma sehen kann. Ja, mit dem Auto jetzt mal eben zur Playa fahren, das wird aber schwierig an dem Tag. Dazu braucht man tatsächlich einen QR-Code. Mehr zu dem Code gleich bei uns in den Inselradio Mallorca Lokalnachrichten um 11:30.
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0: Es ist 11.29 Uhr.
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2: Im Studio Katrin Wagener. Schönen guten Tag. Mit dem Auto mal eben zur Playa de Palma fahren, das wird am 12. August nicht so einfach möglich sein. Wer während der Sonnenfinsternis in den gesperrten Bereich möchte, braucht dafür einen QR-Code. Die Regelung gilt von 8 Uhr bis Mitternacht zwischen Balneario 4 und der Grenze zu Jukmajor. Zufahrt bekommen unter anderem Anwohner, Beschäftigte sowie Gäste mit einem reservierten privaten Parkplatz. Hotels, Restaurants und andere Betriebe müssen sich dafür online bei der Stadt Palma registrieren. Alle anderen sollten mit öffentlichen Verkehrsmitteln zu Fuß oder mit dem Fahrrad kommen. Mehrere Autobahnzufahrten in Richtung Jukmajor werden am 12. August gesperrt. Wer heute vom Flughafen Palma fliegt, sollte vorsichtshalber mehr Zeit einplanen. Das Bodenpersonal von Swissport legt heute erstmals teilweise die Arbeit nieder. Von 7 bis 12 Uhr und von 19 bis 22 Uhr. Swissport übernimmt am Flughafen von Palma unter anderem die Abfertigung für Condor, TUI und Marabu Airlines. Bei der Gepäckabfertigung und beim Boarding kann es deswegen zu Verzögerungen kommen. Weitere Streiktage sind der 1., 4. und 8. August. Die Gewerkschaft fordert mehr Personal, besseren Hitzeschutz und die korrekte Anwendung des Tarifvertrags. In Valldemossa wird heute groß gefeiert. Das Bergdorf ist schon seit Tagen festlich geschmückt und heute Abend steht der Höhepunkt der traditionellen La Beata-Feierlichkeiten an. Ab 21.30 Uhr zieht eine Prozession durch den Ort. Geschmückte und beleuchtete Festwagen fahren durch die Straßen, begleitet von Musik. Auf dem Hauptwagen sitzt ein Mädchen in der typischen Tracht von Santa Catalina Tomas.
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2: So langsam klettern die Temperaturen wieder nach oben. Heute haben wir eine Top-Temperatur von 34 Grad. Dazu gibt's ganz viel Sonnenschein, nur wenige Wolken und es bleibt trocken. Die Regenwahrscheinlichkeit nur 10%.
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0: Voll ist es im Hafen von Palma heute, denn gleich drei Kreuzfahrtschiffe sind zu Besuch. Die Marella Discovery 2, die Costa Pacifica und die Mein Schiff Flow. Insgesamt bringen die Schiffe heute über 9000 Passagiere zu uns auf die Insel, die heute den Tag in Palma verbringen und da so ein bisschen die Stadt unsicher machen. Aber die Passagiere der Mein Schiff Flow, die haben sogar noch ein bisschen länger Zeit. Die können sich das Ganze auch morgen nochmal anschauen. Für die geht es nämlich erst morgen gegen 22 Uhr weiter.
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0: Mit Julia Müller, ich bin heute an Ihrer Seite und wünsche Ihnen einen schönen Dienstag.
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0: Im Büro sehnsüchtig aus dem Fenster schauen und die Stunden zählen, bis es dann auch endlich für Sie nach Hause in den Finkergarten oder auch zum Pool geht. Sie schaffen das, halten Sie durch.
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0: Musik aus Kolumbien habe ich gleich noch für Sie hier beim Inselradio Mallorca. Juanes ist das mit dem Song Cecilia, ja, der Sänger, der tourt aktuell um die Welt. Morgen steht er in Peru auf der Bühne. Im September geht's für ihn dann in die USA und auch nach Kanada. Wir haben Juanes gleich noch für Sie mit seinem Song Cecilia. Hören Sie noch vor 12.
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1: Ganz viel mallorquinische Tradition, Musik und einen festlich geschmückten Wagen gibt's heute hier bei uns auf der Insel. In Valldemossa endet nämlich heute die Festa de la Beata mit einem großen Umzug zu Ehren der heiligen Catalina Tomás. Ab 21.30 Uhr zieht der Wagen dann durch das Dorf, begleitet von den Musikkapellen und den Dudelsackspielern. Also mit dabei sein ist kostenlos und es wird ein richtig schönes Spektakel. Alle Infos zu dem Event gibt's online unter inselradio.com zum Nachlesen.
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4: Sonne- und Wolkenmix gibt es heute in Deutschland, in Hamburg und Berlin. Zeigt sich ab und an mal die Sonne bei 20 Grad, in

0: Frankfurt und Stuttgart scheint die Sonne bei 24 Grad. In Leipzig ist es leicht bewölkt bei 22 Grad, viel blauen Himmel haben wir dann aber wieder in Düsseldorf bei 24 Grad. Ganz viel Sonnenschein gibt es auch in München bei 24 Grad, in Österreich, da haben wir auch Sonne pur, in Wien messen wir 26 Grad. Freundlich ist es auch in der Schweiz, in Zürich kommen wir auch auf 26 Grad. Dann geht es auch mal rüber nach Stockholm, da scheint auch die Sonne bei 20 Grad. Und in Rom, da ist es auch schön sonnig bei 33 Grad.
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0: Viel Sonnenschein gibt es heute auch bei uns auf der Insel. In Palma messen wir 32 Grad, im Norden von Mallorca in Alcúdia liegt die Temperatur bei 30 Grad. In Manacor sind es 32 Grad und in Cala Ratjada 31 Grad. Die Top-Temperatur liegt heute bei 34 Grad, die Regenwahrscheinlichkeit bei 10%, meldet der spanische Wetterdienst. Und jetzt schauen wir nochmal schnell auf den Inselradio-Wettertrend. Im Laufe der nächsten Tage wird es wieder heißer hier bei uns auf der Insel. Morgen mit um die 35 Grad und am Donnerstag sind bis zu 37 Grad drin.
1: 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Es ist 12 Uhr. 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
2: Im Studio Colin Mock. Der Anschlag auf den Berliner CSD überschattet auch die kommenden Paraden. Am Wochenende steht der CSD in Hamburg mit rund einer 250.000 Menschen an. Die Stadt überprüft aktuell nochmal das Sicherheitskonzept, hat aber keine Bedenken. In der queeren Community will man sich nicht unterkriegen lassen. Manuel Opitz von Hamburg Pride sagt uns:
3: Wir denken, dass es wichtig ist, gerade jetzt auf die Straße zu gehen, sichtbar zu sein und zu zeigen, dass wir uns nicht unterkriegen lassen und dass wir einfach ein Teil dieser Gesellschaft sind und natürlich ja auch ein Recht darauf haben, hier zu sein und ein Teil in dieser Gesellschaft zu sein.
2: In der CDU wächst der Ärger über die Personalpolitik von Kanzler Merz. Dabei geht es vor allem um die Art und Weise beim Regierungsumbau. Jana Klonikowski.
4: Ja, wie der Spiegel berichtet, soll Merz in einer Sitzung mit dem CDU-Vorstand dafür heftig kritisiert worden sein. Hauptauslöser ist die Hängepartie um den bisherigen Verkehrsminister Schnieder. Seine geplante Entlassung war Ende letzter Woche durchgesickert. Erst gestern wurde damit Steffen Bilger ein Nachfolger präsentiert. Die CDU-Landtagsfraktion aus Rheinland-Pfalz hat aus Protest ein Treffen mit Merz abgesagt. Schnieder kommt aus Rheinland-Pfalz. Und auch der jetzt entlassene Gesundheitsstaatssekretär Tino Sorge wirft Merz öffentlich schlechten Stil vor.
2: Die Waldbrandlage in Spanien und Frankreich hat sich etwas stabilisiert, aber die Sorge vor der nächsten Hitzewelle wächst. In den nächsten Tagen werden wieder Temperaturen bis 40 Grad erwartet. Das könnte die Löscharbeiten wieder erschweren. Zuletzt waren auch in Portugal Brände ausgebrochen. Das Jugendwort des Jahres wird wieder gesucht. In einer ersten Abstimmungsrunde stehen jetzt 10 Kandidaten zur Auswahl, darunter Macker, Super oder Du bist gut genug. Nach einer weiteren Abstimmungsrunde soll das Jugendwort des Jahres dann im Oktober bekannt gegeben werden. In vielen Fußballstadien muss zu Saisonstart wieder mit Fanprotesten gerechnet werden. Ultragruppen rufen dazu auf, weil eine Reform der Regionalligen gescheitert ist. Wie die Proteste aussehen sollen, ist noch unklar. Vor 2 Jahren waren bei Fanprotesten Tennisbälle und Schokotaler auf die Plätze geflogen.
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0: 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Ich schicke Ihnen ein bisschen Mallorca-Feeling durchs Radio.
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0: Auf Mallorca aus dem Flieger steigen, die warme Luft spüren und erstmal tief durchatmen und diesen typischen Mallorca-Geruch in der Nase haben. 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

Dienstag beim Inselradio Mallorca. Wenn Sie heute Abend Lust auf einen kleinen Ausflug in eins der schönsten Dörfer im Inselinneren haben, dann lohnt sich ein Abstecher nach Santa Eugenia. Denn dort findet heute, nur heute, ein besonderer Nachtmarkt statt. Los geht's um 19 Uhr. Da gibt's dann Kunsthandwerk, aber auch viele regionale Produkte, Souvenirs, kulinarische Spezialitäten der Insel. Also ich glaube, da ist wirklich für jeden was dabei und da gibt es eine entspannte Sommeratmosphäre. Genau dann, wenn die größte Hitze des Tages vorbei ist. Also perfekt für einen abendlichen Bummel durchs Dorf. Alle Infos zu dem Nachtmarkt gibt es natürlich nochmal zum Nachlesen unter inselradio.com bei uns auf der Pinnwand.

0: Samstag feiern wir mit Ihnen zusammen den großen Inselradio-Geburtstag. Aber gestern wurde auch schon so ein bisschen vorgefeiert im Kulturzentrum La Misericordia in Palma. Da wurde nämlich das Inselradio Mallorca für seine Arbeit geehrt. Mehr zu diesem Abend gleich bei uns in den Lokalnachrichten um 12:30.
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0: Es ist 12.29 Uhr.
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2: Im Studio Katrin Wagener. Schönen guten Tag. Ein Abend voller Glückwünsche und Auszeichnungen. Das Inselradio Mallorca ist gestern im Kulturzentrum La Misericordia in Palma für seine Arbeit geehrt worden. Zum 30-jährigen Bestehen würdigten gleich mehrere Institutionen die Bedeutung des Senders für Mallorca. Darunter die Balearenregierung, der Inselrat, die Rathäuser von Palma und Calvia sowie das deutsche Konsulat. Jaime Martinez, Bürgermeister von Palma, sagte:
3: Das Inselradio ist viel mehr als nur ein Radiosender. Es ist ein Medium, das das Miteinander zwischen Einheimischen und der deutschsprachigen Gemeinschaft stärkt. Es fördert den kulturellen Austausch und vermittelt ein offenes, modernes und internationales Bild von Palma und Mallorca.
2: 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Tickets gibt es auf inselradio.com. Weil sie mit Plakaten gegen nächtlichen Lärm protestiert haben, müssen Anwohner in Palmas Viertel La Loncra jetzt eine Geldstrafe zahlen. Die Stadt ließ die Banner entfernen und verhängte ein Bußgeld von 240 Euro. Die Nachbarschaftsvereinigung kritisiert, dass die Behörden gegen ihre Plakate zwar schnell vorgegangen seien, Beschwerden über Lärm in Bars und den Außenbereichen aber oft folgenlos blieben. Die Anwohner fordern mehr Kontrollen und klare Regeln für die Lokale im Viertel. Spaniens ehemaliger König Juan Carlos und Tennisstar Rafael Nadal haben auf Mallorca gemeinsam eine Überraschungsparty organisiert. Gefeiert wurde der Geburtstag des Unternehmers Miguel Arias. Er war am Aufbau von Puerto Portals beteiligt und ist Mitinhaber des bekannten Restaurants Flanagan. Unter den Gästen waren Königin Sofia, die Infantin Elena und Christina sowie deren Kinder. König Felipe und Königin Letizia waren nicht dabei. Für Juan Carlos war es aber nur ein kurzer Besuch auf der Insel. Er kam am Sonntag nach Mallorca und reiste nach rund 24 Stunden wieder ab.
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2: So langsam klettern die Temperaturen wieder nach oben. Heute haben wir eine Top-Temperatur von 34 Grad. Dazu gibt's ganz viel Sonnenschein, nur wenige Wolken und es bleibt trocken. Die Regenwahrscheinlichkeit nur 10%.
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0: Um 12.32 Uhr mit Julia Müller. Schön, dass Sie mit dabei sind.
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0: Vielleicht machen Sie heute Homeoffice. Und bevor der nächste Call ansteht, geht's jetzt erstmal in die Küche. Schön nochmal einen Café con Hielo zubereiten. Und dann geht's gestärkt weiter durch den Arbeitstag.
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0: Kansas City, St. Louis und Chicago stehen als nächstes bei ihm auf dem Programm. Teddy Swims ist es hier beim Inselradio Mallorca. Gerade gönnt er sich noch eine kleine Auszeit. Die geht aber nur bis Ende September. Da startet nämlich dann seine The Ugly Tour. Eine Nordamerika-Arena-Tour. Das heißt, straffes Programm für ihn. Ja, wir haben seinen neuesten Song gleich auch noch für Sie. Mr. Know-It-All heißt er. Hören Sie noch vor eins.
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1: Käse macht glücklich. Vor allem, wenn er so würzig ist wie der Maon Menorca. 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
4: Sonne und Wolken im Mix gibt es heute in Deutschland. In Hamburg und Berlin zeigt sich ab und an mal die Sonne bei 21 Grad. In Frankfurt und Stuttgart ist es sonnig bei 26 Grad. In Leipzig leicht bewölkt bei 22 Grad. Viel blauen Himmel haben wir dann wieder in Düsseldorf bei 25 Grad. Ganz viel Sonne gibt es auch in München bei 25 Grad. Dann geht es rüber nach Österreich in Wien. Da scheint auch die Sonne bei 27 Grad. Freundlich ist es auch in der Schweiz. In Zürich messen wir auch 27 Grad. Dann schauen wir nochmal rüber nach Stockholm. Auch da scheint die Sonne bei 21 Grad und auch in Rom haben wir ganz viel blauen Himmel bei 34 Grad.
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4: Viel Sonnenschein gibt es bei uns auf der Insel heute. In Palma messen wir 31 Grad im Norden von Mallorca. In Alcúdia kommen wir auch auf 31 Grad. In Manacor sind es 32 Grad und in Cala Ratjada 31 Grad. Die Top-Temperatur liegt heute bei 34 Grad. Die Regenwahrscheinlichkeit bei 10%, meldet der spanische Wetterdienst. Und jetzt schauen wir nochmal schnell auf den Inselradio-Wettertrend. Im Laufe der nächsten Tage, da wird es wieder heißer hier bei uns auf Mallorca.

0: Morgen mit um die 35 Grad und am Donnerstag sind bis zu 37 Grad drin.
1: 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Es ist 13 Uhr. 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
2: Im Studio Colin Mock. Hamburg überprüft nach dem Anschlag auf den Berliner CSD noch einmal genau das Sicherheitskonzept für die eigene Parade. 250.000 Menschen werden dazu am Samstag erwartet. Unter anderem soll die Polizei noch präsenter sein. Trotzdem heißt es aus der Innenbehörde, Besucherinnen und Besucher können ohne Sorgen zum CSD gehen. Sprecher Daniel Schäfer sagte uns,
3: Bezirksamt, Polizei, Veranstalter, alle, die daran mitwirken, die da beteiligt sind, sind im intensiven Austausch, setzen sich nochmal zusammen und gucken da nochmal sorgfältig drauf. Es gibt bereits ein sehr gutes Sicherheitskonzept, das auch in den letzten Jahren sehr gut aufgegangen ist. Aber grundsätzlich hat sich jetzt, was die Gefährdungseinschätzung für den CSD in Hamburg angeht, erstmal nichts verändert.
2: Die Waldbrandlage in Spanien und Frankreich hat sich etwas stabilisiert, aber die Sorge vor der nächsten Hitzewelle wächst. In den nächsten Tagen werden wieder Temperaturen bis 40 Grad erwartet. Das könnte die Löscharbeiten wieder erschweren. Zuletzt waren auch in Portugal Brände ausgebrochen. In der CDU wächst der Ärger über die Personalpolitik von Kanzler Merz. Dabei geht's vor allem um die Art und Weise bei dem Regierungsumbau. Wie der Spiegel berichtet, soll Merz in einer Sitzung mit dem CDU-Vorstand dafür heftig kritisiert worden sein. Steuererklärung schon abgegeben? Mit dem Monatsende am Freitag endet die Frist. Alleinstehende und Rentner können dafür jetzt auch die vorausgefüllte Steuererklärung mit einem Klick nutzen, sollten aber beachten, dass individuelle Ausgaben weiter manuell eingetragen werden müssen. Die Frist gilt aber nicht für alle, sagt Daniela Kabe-Gessler vom Bund der Steuerzahler.
4: Diejenigen, die das freiwillig machen, und das sind natürlich auch sehr viele und das sollten sie auch machen, für die ist die Frist nicht maßgeblich. Die können sich noch mehr Zeit lassen. Aber diejenigen, die eben verpflichtet sind, eine Steuererklärung abzugeben und keinen Steuerberater haben oder einen Lohnsteuerhilfeverein nutzen, die müssen halt die Frist am Freitag beachten.
2: Digger, Ragebait, 6-7. Ab sofort kann wieder über das Jugendwort des Jahres abgestimmt werden. Zunächst geht's darum, aus einer Top-10-Liste an Vorschlägen die Top 3 zu finden. Letztes Jahr war Das Crazy zum Jugendwort des Jahres gewählt worden. Neben Starspielern hat die französische Nationalmannschaft jetzt auch noch eine Legende als Trainer. Zinedine Zidane übernimmt das Team von Didier Deschamps, der nach 14 Jahren aufhört. Für Zidane ist es ein wahr gewordener Traum, sagte der 54-Jährige bei der Vorstellung.
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0: Um 13.02 Uhr mit Julia Müller. Schön, dass Sie mit dabei sind.
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0: Sie haben es gerade im Wetter gehört. Die Temperaturen, die steigen wieder an in den nächsten Tagen. Also planen Sie am besten jetzt schon mal, was Sie machen können, damit Sie sich abkühlen. Ja, gerade so am Donnerstag, ne, mit 36 Grad, das ist schon wieder ziemlich heiß. Vielleicht machen Sie eine Bootstour, buchen sich einen Daypass im Hotel oder noch eine Möglichkeit. Sie fragen mal ganz lieb bei Freunden, die einen Pool haben, ob die eigentlich schon Pläne haben.
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1: Sie haben Erfahrung im Hotel, bestenfalls an der Rezeption. Dann ist dieser Job doch was für Sie. Auf der Insel wird nämlich ein Rezeptionist für Boutique-Hotels gesucht. Und das ab sofort. Das heißt, Sie sollten schon auf Mallorca leben und eben auch schnellstmöglich anfangen können. Bei dem Job haben Sie viel Abwechslung, denn 3 Tage pro Woche arbeiten Sie in dem Boutique-Hotel in Pagera und 2 Tage im Boutique-Hotel in Espoirlès. Angestellt werden Sie das ganze Jahr über, arbeiten würden Sie 5 Tage die Woche immer von 15 bis 23 Uhr. Für den Job ist es wichtig, dass Sie gute Englischkenntnisse haben. Spanisch wäre von Vorteil, ist aber kein Muss. Außerdem brauchen Sie einen Führerschein. Wenn Sie sagen, das ist mein Job, das klingt einfach nach mir. Alle Infos zu dieser Stelle gibt's natürlich nochmal zum Nachlesen bei uns in der Jobbörse.
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0: Megan Trainor hier beim Inselradio Mallorca mit Lips Are Moving. Ich hoffe, Sie haben gerade ein bisschen mitgetanzt. Herr Sawyer ist nun wieder deutlich sauberer. Grund dafür sind freiwillige Helfer, die 12 Tage lang Müll eingesammelt haben. Mehr zu der Aktion gleich bei uns in den Inselradio Mallorca Lokalnachrichten um 13:30.
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0: Es ist 2:30.
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2: Im Studio Katrin Wagener. Schönen guten Tag. Ein Abend voller Glückwünsche und Auszeichnungen. Das Inselradio Mallorca ist gestern im Kulturzentrum La Misericordia in Palma für seine Arbeit geehrt worden. Zum 30-jährigen Bestehen würdigten gleich mehrere Institutionen die Bedeutung des Senders für Mallorca. Darunter die Balearenregierung, der Inselrat, die Rathäuser von Palma und Calvià sowie das deutsche Konsulat. Jaime Martinez, Bürgermeister von Palma, sagte:
3: Das Inselradio ist viel mehr als nur ein Radiosender. Es ist ein Medium, das das Miteinander zwischen Einheimischen und der deutschsprachigen Gemeinschaft stärkt. Es fördert den kulturellen Austausch und vermittelt ein offenes, modernes und internationales Bild von Palma und Mallorca.
2: 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Nach dem umstrittenen Polizeieinsatz bei der Antitourismus-Demo in Palma ermittelt jetzt die Nationalpolizei gegen eigene Beamte. Geprüft wird, ob einzelne Polizisten am Sonntagabend zu hart gegen Demonstranten vorgegangen sind. Dafür werden zahlreiche Videos ausgewertet und beteiligte Beamte befragt. Die Polizei erklärt gleichzeitig, die Beamten seien von einer gewaltbereiten Gruppe bedrängt worden. Insgesamt sei der Einsatz korrekt verlaufen, untersucht würden lediglich mögliche Fehler einzelner Polizisten. 1,5 Kilometer Straße, rund 220 volle Müllsäcke. Freiwillige haben die Seitenstreifen an der Umgehungsstraße von Sawyer gereinigt. 12 Tage lang sammelten sie dort unter anderem Reifen, Bauschutt, Spielzeug, Spritzen und sogar 2 verendete Schafe ein. Entstanden ist die Aktion aus einer privaten Initiative heraus, weil sich nach Ansicht der Helfer weder der Inselrat noch das Rathaus ausreichend um diesen Abschnitt kümmern. Die Freiwilligen fordern eine bessere Zusammenarbeit der Behörden.
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2: Bei einer Top-Temperatur von 34 Grad haben wir heute wieder ganz viel Sonne. Nur vereinzelt zeigen sich ein paar Wolken am Himmel. Dazu bleibt es trocken, die Regenwahrscheinlichkeit nur 10%.
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0: Um 13.32 Uhr mit Julia Müller. Schönen Dienstag wünsche ich.
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0: Es ist Sommer auf Mallorca, das heißt, am besten hält man es am Strand aus. Welchen Strand Sie in den kommenden Tagen mal ansteuern können, das gleich in Baywatch in einer Viertelstunde.
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0: Er macht nicht nur selbst super Musik, sondern hat auch schon Songs für Superstars wie Adele, Taylor Swift und Beyoncé geschrieben. One Republic sind es hier beim Inselradio Mallorca. Ryan Tedder, der ist der Frontsänger und der schreibt eben für die Megastars die Songs. Er hat zum Beispiel auch am Song Halo von Beyoncé mitgeschrieben. Aber auch mit seiner eigenen Band ist er super erfolgreich. One Republic hat nämlich schon wieder einen neuen Song rausgebracht. Need Your Love heißt der, hören Sie noch, vor zwei.
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1: 4 gelbe Flaggen wehen aktuell hier bei uns auf der Insel, am Strand von Forte Poyenza, an der Son Moy in Cala Ratjada und nebenan an der Fontessa Cala. Da wehen gelbe Flaggen, weil dort Quallen im Wasser sind. Und an der Cala Antena haben wir auch nochmal eine gelbe Flagge wegen schlechter Wasserqualität. An meinem Strandtipp für Sie weht aber eine grüne Flagge, das heißt, da ist Baden erlaubt am Strand von Can Pica Fort. Der ist 1,3 Kilometer lang, 30 Meter breit. Dorthin kommen Sie gut mit dem Auto oder Sie nehmen den Bus. Der hält einfach nur 100 Meter entfernt vom Strand. Ja, dort angekommen wartet dann ein langer, feiner Sandstrand auf Sie. Wirklich tolles Wasser. Es gibt vor Ort auch alles, was Sie brauchen. Eine Liegenvermietung, Supermärkte und Restaurants in der Nähe. Eine lange Promenade zum Spazierengehen oder Fahrradfahren. Es gibt auch eine Wassersportzone vor Ort. Der Strand, der ist auch barrierefrei und wird auch überwacht. Und die Wassertemperatur liegt aktuell bei 29 Grad.
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2: Viel Sonnenschein gibt es heute in Deutschland. In Hamburg und Berlin, da zeigt sich allerdings nur ab und an mal die Sonne bei 22 Grad. Frankfurt und Stuttgart kommen auf 26 Grad, da ist es sonnig. In Leipzig leicht bewölkt bei 22 Grad, viel blauen Himmel haben wir dann wieder. In Düsseldorf bei 25 Grad, ganz viel Sonne gibt es auch in München bei 25 Grad. Dann geht's rüber nach Österreich, auch da scheint die Sonne. In Wien messen wir 27 Grad, freundlich ist es auch in der Schweiz. In Zürich, da messen wir 28 Grad. Dann geht es nochmal schnell rüber nach Stockholm. Auch da haben wir Sonne pur bei 22 Grad. Und in Rom ist es sonnig und heiß bei 36 Grad.
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2: Sonnig und warm ist es auch bei uns auf der Insel heute. In Palma messen wir 31 Grad im Norden von Mallorca. In Alcúdia kommen wir auch auf 31 Grad. In Manacor sind es 32 Grad und in Cala Ratjada 31 Grad. Die Top-Temperatur liegt heute bei 34 Grad. Die Regenwahrscheinlichkeit bei 10%, meldet der spanische Wetterdienst. Und jetzt schauen wir nochmal schnell auf den Inselradio-Wettertrend im Laufe der nächsten Tage. Da wird es wieder heißer hier bei uns auf Mallorca. Morgen mit Temperaturen um die 35 Grad und am Donnerstag sind bis zu 37 Grad drin.
1: 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Es ist 14 Uhr. 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
3: Im Studio Cornelius Dreger. Der Anschlag auf den Berliner CSD überschattet natürlich auch die kommenden Paraden. Am Wochenende steht der CSD

0: in Hamburg mit rund 250.000 Menschen an. Die Stadt überprüft aktuell noch einmal das Sicherheitskonzept, hat aber keine Bedenken. In der queeren Community will man sich nicht unterkriegen lassen. Manuel Opitz von Hamburg Pride sagte uns:
1: Wir denken, dass es wichtig ist, gerade jetzt auf die Straße zu gehen, sichtbar zu sein und zu zeigen, dass wir uns nicht unterkriegen lassen und dass wir einfach ein Teil dieser Gesellschaft sind und natürlich ja auch ein Recht darauf haben, hier zu sein und ein Teil in dieser Gesellschaft zu sein.
0: Die Personalpolitik von Kanzler Merz sorgt in der CDU für immer mehr Ärger. Laut Spiegel soll es in einer Sitzung des Parteivorstands kaum Rückendeckung für Merz gegeben haben, dafür aber jede Menge Kritik. Vor allem der Umgang mit dem bisherigen Verkehrsminister Schnieder stößt dabei vielen sauer auf. Steuererklärung schon abgegeben? Mit dem Monatsende am Freitag endet die Frist. Alleinstehende und Rentner können dafür jetzt auch die vorausgefüllte Steuererklärung mit einem Klick nutzen, sollten aber beachten, dass individuelle Ausgaben weiter manuell eingetragen werden müssen. Die Frist gilt aber nicht für alle, sagt Daniela Kabe-Gessler vom Bund der Steuerzahler.
2: Diejenigen, die das freiwillig machen, und das sind natürlich auch sehr viele und das sollten sie auch machen, für die ist die Frist nicht maßgeblich. Die können sich noch mehr Zeit lassen. Aber diejenigen, die eben verpflichtet sind, eine Steuererklärung abzugeben und keinen Steuerberater haben oder einen Lohnsteuerhilfeverein nutzen, die müssen halt die Frist am Freitag beachten.
0: Die Krise bei Mercedes geht weiter. Der Autokonzern hat im zweiten Quartal weniger Autos verkauft und 26% weniger Gewinn gemacht als im letzten Jahr. Hauptgrund ist weiter, dass deutlich weniger Autos in China verkauft werden, heißt es vom Konzern. Digger, Ragebait, 6-7. Ab sofort kann wieder über das Jugendwort des Jahres abgestimmt werden. Zunächst geht es darum, aus einer Top-10-Liste an Vorschlägen die Top 3 zu finden. Letztes Jahr war das Crazy zum Jugendwort des Jahres gewählt worden.
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4: Um 14.02 Uhr mit Julia Müller. Schön, dass Sie mit dabei sind.
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4: Den Sonnenschirm in den Sand stecken und gleichzeitig irgendwie aber auch versuchen, so ein Loch zu buddeln damit, der ja auch nicht so schnell wegweht. Also ich gebe Ihnen mal einen Tipp, bei mir klappt das am besten so mit kreisenden Bewegungen. Ist aber auch ordentlich anstrengend, danach wissen Sie, was Sie getan haben und dann geht's erstmal ins Wasser zur Abkühlung.
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0: In Valdemossa ist alles super schön geschmückt. Grund dafür sind die La Beata-Feierlichkeiten. Heute wird noch ein letztes Mal gefeiert. Was da alles auf dem Programm steht, das erfahren Sie gleich bei uns in den Inselradio Mallorca Lokalnachrichten. Halb drei.
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3: Es ist 2:30.
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5: Im Studio Katrin Wagener. Schönen guten Tag. Das Inselradio Mallorca ist gestern Abend bei einer Gala im Kulturzentrum La Misericordia in Palma mehrfach ausgezeichnet worden. Anlässlich des 30-jährigen Jubiläums würdigten verschiedene Institutionen die Arbeit des Senders, darunter die Balearenregierung, der Inselrat, die Rathäuser von Palma und Calvia und das deutsche Konsulat. Francisco Canovas, Generaldirektor für Digitalisierung auf den Balearen, hob besonders hervor, wie gut es dem Inselradio gelingt, den Deutschen die mallorquinische Kultur und ihre Werte näher zu bringen.
6: Lo que das Inselradio lo hace muy bien es promover toda esa cultura y los valores mallorquines hacia la sociedad alemana.
5: Die Gala war Teil der Feierlichkeiten zum 30. Geburtstag des Inselradio Mallorca. Die große Geburtstagsparty findet diesen Samstag auf dem Festivalgelände Es Jardí in Calvià statt. 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Weil sie mit Plakaten gegen nächtlichen Lärm protestiert haben, müssen Anwohner in Palmas Viertel La Loncra jetzt eine Geldstrafe zahlen. Die Stadt ließ die Banner entfernen und verhängte ein Bußgeld von 240 Euro. Die Nachbarschaftsvereinigung kritisiert, dass die Behörden gegen ihre Plakate zwar schnell vorgegangen seien, Beschwerden über Lärm in Bars und den Außenbereichen aber oft folgenlos blieben. Die Anwohner fordern mehr Kontrollen und klare Regeln für die Lokale im Viertel. In Valldemossa wird heute groß gefeiert. Das Bergdorf ist schon seit Tagen festlich geschmückt und heute Abend steht der Höhepunkt der traditionellen La Beata-Feierlichkeiten an. Ab 21.30 Uhr zieht eine Prozession durch den Ort. Geschmückte und beleuchtete Festwagen fahren durch die Straßen, begleitet von Musik. Auf dem Hauptwagen sitzt ein Mädchen in der typischen Tracht von Santa Catalina Tomas.
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5: So langsam klettern die Temperaturen wieder nach oben. Heute haben wir eine Top-Temperatur von 34 Grad. Dazu gibt's ganz viel Sonnenschein, nur wenige Wolken und es bleibt trocken. Die Regenwahrscheinlichkeit nur 10%.
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3: Mit Julia Müller. Ich bin heute an ihrer Seite. Schönen Dienstag wünsche ich.
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3: Wir schauen schnell auf den Verkehr. Auf der Ringautobahn hat es nämlich gleich drei Unfälle gegeben. Da staut es sich ab Sondoretta in Richtung Sonfusteret und auch nochmal in die andere Richtung. Und auf dem Paseo Marítimo, da ist auch mehr los und zwar in beiden Richtungen. Auf der MA19 gibt es auch stockenden Verkehr. Auf der Höhe des Flughafens planen Sie also ein bisschen mehr Zeit ein. Ich wünsche eine gute Fahrt.
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0: Sein Hit Shape of You gehört zu den erfolgreichsten Singles weltweit. Klar, kann einer nur gemeint sein, und zwar Ed Sheeran. Und der kommt ja wirklich auf der ganzen Welt gut an. Kein Wunder, denn er ist ja auch selbst immer viel am Reisen. Sein Song Sapphire zum Beispiel ist in Goa entstanden. Und den habe ich gleich auch noch für Sie. Kommt noch vor drei.
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0: 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Die Playa de Palma ist mehr als ein Urlaubsziel. Sie ist Strand, Lebensraum und für viele Menschen ein Zuhause. Ein respektvoller Umgang hilft dabei, all das zu bewahren.
1: Ein Strandtag kann ganz unterschiedlich aussehen. Groß, touristisch und lebendig oder klein, urban und fast nachbarschaftlich. An der Playa de Palma beginnt die wohl bekannteste Version davon. Ein breiter Sandstrand, Hotels, Restaurants, Strandbars, Radfahrer, Urlauber mit Badetaschen und Einheimische, die schon früh am Morgen ihre Runde am Meer drehen. Der Strand zieht sich östlich von Palma in Richtung Arenal und ist einer der großen Klassiker der Insel. Viel Platz, viel Betrieb, viel Sommer. Ein paar Kilometer weiter verändert sich die Stimmung. In Ciudad Jardín wird es ruhiger und städtischer. Der Strand liegt in einem Wohnviertel, ist gut an die Playa de Palma angebunden oder auch an Palma und ist besonders bei Familien beliebt. Der Sand ist fein, es geht flach ins Wasser rein, die Promenade ist direkt dahinter. Statt reinem Feriengefühl gibt's hier mehr Alltag am Meer. Die ganzen Menschen und Familien aus dem Viertel gehen hier an den Strand. Es gibt einen Café nach dem Baden und Spaziergänger sind hier unterwegs. Und dann ist da noch Portijol. Eigentlich mehr so ein Küstenviertel als ein klassischer Badeort. Hier gibt's viele ehemalige Fischerhäuser, Restaurants und Bars am Wasser und eben auch immer wieder Stellen, an denen man kurz ins Meer springen kann. Genau diese Mischung macht die Küste östlich von Palma so besonders. Die Playa de Palma steht für den großen touristischen Sandstrand, Ciudad Jardín für den urbanen Familienstrand und Portijol für das Meer mitten im Viertel.
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0: Ed Sheeran mit Sapphire hier beim Inselradio Mallorca. Und ich bin nicht mehr alleine im Studio. Klaas de Heucke, der sitzt schon neben mir.
1: Hallo zusammen.
0: Ja, Klaas, was geht denn jetzt gleich bei dir in der Sendung? Du übernimmst hier ab 3...
1: Hüpfburgen. Es geht um Hüpfburgen in meiner Sendung. Wir feiern ja am kommenden Samstag den 30. Geburtstag des Inselradio Mallorcas und wir haben da auch eine Actionzone und da kommt eine Hüpfburg zum Einsatz. Was die da macht und wie man die benutzen kann, keine Ahnung. Erzähl gleich auf jeden Fall um kurz nach 3.
0: Ich finde dieses Thema, das passt ganz wunderbar zu dir. Deswegen, ich gehe jetzt einfach, mach Feierabend, bin raus, sag tschüss, bis morgen. This was never the way I planned. 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Sag tschüss, bis morgen.

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1: Viel Sonnenschein heute in Deutschland. Im Norden und Osten auch einige Wolken, aber nur selten Schauer. 20 Grad haben wir auf Rügen und bis zu 33 Grad am Hochrhein. In Hamburg haben wir Sonne und Wolken bei 23 Grad. In Berlin überwiegend Bewölkung bei 22 Grad. In Leipzig viel Sonne bei 24, genauso wie in Düsseldorf strahlender Sonnenschein bei 27, Frankfurt 28, Stuttgart 27 und München 27 Grad. Überall ausschließlich blauer Himmel. Das mit dem blauen Himmel haben wir eigentlich auch fast in der kompletten Schweiz. In Zürich derzeit 30 Grad, auch in Österreich viel Sonne mit dabei. Rund um Wien klarer Himmel bei 28 Grad. Paris auch strahlender Sonnenschein bei 30 Grad, genauso wie in Rom bei 36 Grad.
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1: Ja, ein sehr sonniger Dienstag heute. 13 Sonnenstunden insgesamt angekündigt vom spanischen Wetterdienst. Nur wenige Wolken am Himmel dazu. Soll es trocken bleiben, Regenwahrscheinlichkeit 10%, Top-Temperatur 34 Grad. In Espoirlos haben wir ganz viel Sonne bei 30 Grad. In der Inselmitte in Cineo auch Wolken mit dabei bei 32 Grad. Cala Ratjada wiederum strahlender Sonnenschein bei 31 Grad. Der Inselradio Wettertrend. Ja, so langsam klettern die Temperaturen auch weiter nach oben. Morgen wieder 35 Grad in der Spitze, Donnerstag sogar 37 Grad dazu. Ganz viel Sonne.
0: 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Es ist 15 Uhr. 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
2: Im Studio Cornelius Dreger. Von dem mutmaßlichen CSD-Attentäter ist jetzt ein Bekennervideo aufgetaucht. Laut Bundesanwaltschaft wurde es auf dem Handy des Mannes gefunden, das noch im Tatfahrzeug lag. Darin leistet der 21-Jährige einen Treueschwur zur Terrororganisation Islamischer Staat. Attentäter nehmen solche Videos oft auf, um sie nach Anschlägen im Internet zu veröffentlichen. Innenminister Dobrindt hat unterdessen angekündigt, dass er das Strafrecht für Gefährder verschärfen und stärker auf Fußfesseln setzen will. In der CDU wächst der Ärger über die Personalpolitik von Kanzler Merz. Dabei geht es vor allem um die Art und Weise bei dem Regierungsumbau. Jana Klunikowski.
3: Ja, wie der Spiegel berichtet, soll Merz in einer Sitzung mit dem CDU-Vorstand dafür heftig kritisiert worden sein. Hauptauslöser ist die Hängepartie um den bisherigen Verkehrsminister Schnieder. Seine geplante Entlassung war Ende letzter Woche durchgesickert. Erst gestern wurde damit Steffen Bilger ein Nachfolger präsentiert. Die CDU-Landtagsfraktion aus Rheinland-Pfalz hat aus Protest ein Treffen mit Merz abgesagt. Schnieder

0: kommt aus Rheinland-Pfalz. Und auch der jetzt entlassene Gesundheitsstaatssekretär Tino Sorge wirft Merz öffentlich schlechten Stil vor.
1: Die Waldbrandlage in Spanien und Frankreich hat sich etwas stabilisiert, aber die Sorge vor der nächsten Hitzewelle wächst. In den nächsten Tagen werden wieder Temperaturen bis 40 Grad erwartet. Das könnte die Löscharbeiten wieder erschweren. Zuletzt waren auch in Portugal neue Feuer ausgebrochen. Wer die Steuererklärung selbst macht und noch nicht abgegeben hat, muss sich beeilen. Nur noch bis Freitag ist dafür Zeit. Neu ist die Erklärung mit einem Klick. Die funktioniert erstmal aber nur für einfache Fälle, wie Alleinstehende ohne Kinder und Rentner ohne Nebeneinkünfte. Neben Starspielern hat die französische Nationalmannschaft nun auch noch eine Legende als Trainer. Zinedine Zidane übernimmt das Team von Didier Deschamps, der nach 14 Jahren aufhört. Für Zidane ist es ein wahr gewordener Traum, das sagte der 54-Jährige bei der Vorstellung.
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3: Klasse Rolke begleitet Sie durch den Dienstag.
2: Hallo Mallorca. Yeah, yeah,
3: yeah. Ja, gerade mit dem Auto auf dem Weg zur Finca. Die Insel hat sie wieder. Willkommen zurück. Genießen Sie den Urlaub und genießen Sie vor allen Dingen diesen Dienstag.
2: Hallo Mallorca. So you face it with a smile. 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

0: weiß nicht, ob man's hört, aber ich springe hier gerade und teste schon mal meine Knie und meinen Rücken. Ich will ja vorbereitet sein, denn am kommenden Samstag, da feiern wir zusammen, ich muss es jetzt durchziehen, unseren 30. Geburtstag des Inserate Mallorcas auf dem Festivalgelände des Eschadi. Und wir haben nicht nur ein richtig gutes Bühnenprogramm für Sie, sondern auch eine Actionzone. Und da gibt es etwas, das auf so einer richtig guten Geburtstagsparty auf keinen Fall fehlen darf. Und zwar eine Hüpfburg. Deswegen mache ich das Ganze. Welche genau, das hat uns Eventplanerin Daniela Landi vom The Party Lab Mallorca verraten. Und den Knopf hier nochmal kurz treffen.
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Zur Sonnenfinsternis. Am 12. August wird die Playa de Palma ja fast schon hermetisch abgeriegelt. Keiner kommt rein, wenn man nicht einen ganz besonderen Grund hat. Und diesen besonderen Grund soll man jetzt in Form eines QR-Codes nachweisen können. Was es damit auf sich hat, erzählt uns gleich Katrin Wagener in unseren Inselradio Mallorca-Lokalnachrichten um 1:01.

0: Wir haben es 4:01.
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2: Im Studio Katrin Wagener. Schönen guten Tag. Das Inselradio Mallorca ist gestern Abend bei einer Gala im Kulturzentrum La Misericordia in Palma mehrfach ausgezeichnet worden. Anlässlich des 30-jährigen Jubiläums würdigten verschiedene Institutionen die Arbeit des Senders, darunter die Balearenregierung, der Inselrat, die Rathäuser von Palma und Calvià und das deutsche Konsulat. Francisco Canovas, Generaldirektor für Digitalisierung auf den Balearen, hob besonders hervor, wie gut es dem Inselradio gelingt, den Deutschen die mallorquinische Kultur und ihre Werte näher zu bringen.
3: Lo que das Inselradio lo hace muy bien es promover toda esa cultura y los valores mallorquines hacia la sociedad alemana.
2: Die Gala war Teil der Feierlichkeiten zum 30. Geburtstag des Inselradio Mallorca. Die große Geburtstagsparty findet diesen Samstag auf dem Festivalgelände Es Jardí in Calvià statt. Tickets gibt es online auf inselradio.com. Mit dem Auto mal eben zur Playa de Palma fahren, das wird am 12. August nicht so einfach möglich sein. Wer während der Sonnenfinsternis in den gesperrten Bereich möchte, braucht dafür einen QR-Code. Die Regelung gilt von 8 Uhr bis Mitternacht zwischen Balneario 4 und der Grenze zu Jucmajor. Zufahrt bekommen unter anderem Anwohner, Beschäftigte sowie Gäste mit einem reservierten privaten Parkplatz. Hotels, Restaurants und andere Betriebe müssen sich dafür online bei der Stadt Palma registrieren. Alle anderen sollten mit öffentlichen Verkehrsmitteln zu Fuß oder mit dem Fahrrad kommen. Mehrere Autobahnzufahrten in Richtung Jucmajor werden am 12. August gesperrt. Spaniens ehemaliger König Juan Carlos und Tennisstar Rafael Nadal haben auf Mallorca gemeinsam eine Überraschungsparty organisiert. Gefeiert wurde der Geburtstag des Unternehmers Miguel Arias. Er war am Aufbau von Puerto Portals beteiligt und ist Mitinhaber des bekannten Restaurants Flanagan. Unter den Gästen waren Königin Sofia, die Infantin Elena und Christina sowie deren Kinder. König Felipe und Königin Letizia waren nicht dabei. Für Juan Carlos war es aber nur ein kurzer Besuch auf der Insel. Er kam am Sonntag nach Mallorca und reiste nach rund 24 Stunden wieder ab.
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2: So langsam klettern die Temperaturen wieder nach oben. Heute haben wir eine Top-Temperatur von 34 Grad. Dazu gibt es ganz viel Sonnenschein, nur wenige Wolken und es bleibt trocken. Die Regenwahrscheinlichkeit nur 10%.
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0: 997 Starts und Landungen heute insgesamt an Palmas Airport. Und gerade so über die Mittagszeit, so ab 12 Uhr bis jetzt, hat es doch einige Verspätungen gegeben. So langsam pendelt es sich so etwas wieder ein. Aber dann doch gerade mit Destination Deutschland, Österreich und der Schweiz ein paar Flieger dabei, die Verspätung hatten. Zum Beispiel ein Flieger nach Frankfurt, der war eigentlich um 2:10 angedacht. Der ist immer noch nicht in der Luft, aber der soll jetzt in diesen Minuten losfliegen. Ein Flieger nach Paderborn ist ebenfalls mit dabei gewesen. 14 Uhr, der ist dann 49 Minuten später, also fast 2:50 dann losgeflogen. Und dann haben wir noch einen Flieger nach Köln, der ist um 15.55 Uhr angedacht gewesen und fliegt aber eine Dreiviertelstunde später ab. Stand jetzt.
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0: Ich guck gerade aus dem Fenster und schwärme vom Himmel.
1: Hallo Mallorca.
0: Den mallorquinischen Himmel, wenn denn mal kein Sahara-Staub ist, dieses unfassbar tolle, dunkle Blau, einfach nur fantastisch, erleben Sie ja in Deutschland, Österreich und der Schweiz in vielen Teilen auch. Am heutigen Dienstag, Lars Tucholke mein Name. Bam.

0: nachdem ihr Freund mit ihr Schluss gemacht hat, geschrieben hat. Und Castles ist dabei rausgekommen. Gibt's gleich hier beim Inserat in Mallorca.
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0: 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Wenn Sie ab morgen jeden Tag um 12.30 Uhr mittags draußen sein sollten, dann beim Blick in den Himmel einmal bitte nett lächeln. Denn die Posidonia, das ist ja der erste Satellit der Balearen, ist offiziell im Einsatz. Jeden Tag um 12.30 Uhr macht er Bilder von den Inseln. Die Aufnahmen sollen aber jetzt nicht das schönste Lächeln der Inseln finden. Schade eigentlich, wie ich finde. Sondern dabei helfen, Veränderungen an Küsten, Landschaften und in der Umwelt schneller zu erkennen. So lassen sich zum Beispiel Waldflächen, Wasserressourcen oder die Entwicklung der Küsten genauer beobachten. Eine richtig gute Sache, definitiv, wie ich finde.
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4: Ganz viel Sonnenschein gibt's heute in Deutschland. Im Norden und Osten dagegen auch Wolken mit dabei, aber nur selten Schauer. 20 Grad auf Rügen und bis zu 33 Grad am Hochrhein die Temperaturen. In Hamburg haben wir Sonne und Wolken im Mix bei 24 Grad. In Berlin das gleiche bei 22. In Leipzig strahlender Sonnenschein 25, Düsseldorf 28, Frankfurt genauso, Stuttgart 29 Grad und München 27 Grad. Überall nichts als Sonne. Genauso sieht es übrigens auch aus in der Schweiz. So gut wie gar keine Wolke am Himmel. Zürich 31 Grad. Österreich steht dem eigentlich nichts nach. Ein paar Wolken gerade im Süden von Österreich. Aber rund um Wien derzeit ganz viel Sonnenschein. Bei 29 Grad. Dann noch der Blick in zwei weitere europäische Städte. Da haben wir derzeit in Lissabon 32 Grad und strahlenden Sonnenschein. Und in Oslo Sonne und Wolken im Mix bei 24 Grad.
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4: 13 Sonnenstunden heute insgesamt an diesem Dienstag für die Insel. Nur wenige Wolken und dazu bleibt es trocken. Höchstwahrscheinlich trocken. Regenwahrscheinlichkeit liegt nämlich laut spanischem Wetterdienst bei 10%. Top-Temperatur heute 34 Grad. Hier in Palma ganz viel Sonnenschein bei 31 Grad. In Ata 31 Grad. Auch dort scheint die Sonne. In der Inselmitte in Inca. Da gibt es ein paar Wolken am Himmel bei 32 Grad. Der Inselradio-Wettertrend. Ja, so langsam da klettern die Temperaturen auch wieder nach oben. Nach gestern und heute Morgen dann 35 Grad wieder. Donnerstag bis zu 37 Grad. Dazu bekommen wir aber ganz, ganz viel Sonnenschein.
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5: Im Studio Cornelius Dreger. Auf dem Handy des mutmaßlichen CSD-Attentäters haben die Ermittler jetzt ein Bekennervideo gefunden. Laut Bundesanwaltschaft bekennt sich darin ein Vermummter zur Terrororganisation Islamischer Staat. Sehr wahrscheinlich handelt es sich um den Mann selbst. Solche Bekennervideos werden typischerweise zur Veröffentlichung nach Anschlägen aufgenommen. Innenminister Alexander Dobrindt sagte:
6: Es sind auch in der Wohnung Datenträger der Polizei zugänglich geworden. Und auch Bezüge zum IS lassen sich dort finden. Das ist aber jetzt alles weitere Teil der Auswertung.
5: Die Personalpolitik von Kanzler Merz sorgt in der CDU für immer mehr Ärger. Laut Spiegel soll es in einer Sitzung des Parteivorstands kaum Rückendeckung für Merz gegeben haben, dafür aber jede Menge Kritik. Vor allem der Umgang mit dem bisherigen Verkehrsminister Schnieder stößt dabei vielen sauer auf. Steuererklärung schon abgegeben? Mit dem Monatsende am Freitag endet die Frist. Alleinstehende und Rentner können dafür jetzt auch die vorausgefüllte Steuererklärung mit einem Klick nutzen, sollten aber beachten, dass individuelle Ausgaben weiter manuell eingetragen werden müssen. Die Frist gilt aber nicht für alle, sagt Daniela Kabe-Gessler vom Bund der Steuerzahler.
7: Diejenigen, die das freiwillig machen, und das sind natürlich auch sehr viele und das sollten sie auch machen, für die ist die Frist nicht maßgeblich. Die können sich noch mehr Zeit lassen. Aber diejenigen, die eben verpflichtet sind, eine Steuererklärung abzugeben und keinen Steuerberater haben oder einen Lohnsteuerhilfeverein nutzen, die müssen halt

0: die Frist am Freitag beachten.
1: Knapp 40 US-Tech-Unternehmen haben eine KI-Sicherheitsallianz gegründet, darunter große Konzerne wie Microsoft, Nvidia und IBM. Hintergrund ist der Vorfall, bei dem sich KI-Modelle selbstständig gemacht und einen Hackerangriff gestartet hatten. Sowas soll künftig mithilfe von KI bekämpft werden. Digger, Ragebait, 6-7. Ab sofort kann wieder über das Jugendwort des Jahres abgestimmt werden. Zunächst geht's darum, aus einer Top-10-Liste an Vorschlägen die Top 3 zu finden. Letztes Jahr war Das Crazy zum Jugendwort des Jahres gewählt worden.
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3: Klaas Holke sitzt für Sie vor Mikrofon.
2: Hallo Mallorca.
3: Yeah, yeah, yeah. Was für fantastisches Wetter, um einfach nur am Strand zu liegen, den Wellen beim Rauschen zuzuhören, ab und zu ins Wasser zu gehen und einfach diesen Dienstag in vollen Zügen so absolut zu genießen. Ich hoffe, Sie haben die Möglichkeit dazu. Bin sehr neidisch, wenn es so sein sollte. Wünsche einen schönen Dienstag. Hallo.
2: Hallo Mallorca.

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1: Rund um Mallorca, da bleibt es heute ruhig. Der Wind, der weht schwach mit Stärke 2 bis 3 und dreht je nach Küstenabschnitt im Tagesverlauf zwischen Südost und Nord. Die See, die ist überall nur leicht bewegt im Nordwesten, stellenweise sogar fast glatt. Die aktuelle Wassertemperatur beträgt derzeit um die Insel herum 29 Grad. So, und aufgrund dieser Wasserbedingungen halt auch dementsprechend die Flaggenlage. Denn wir haben lediglich 5 gelbe Flaggen, und zwar Fonte Sakala, Son Moi, Cala Antena, Cala Molins und Port de Poyenza. Keine roten Flaggen und der Rest ist ausschließlich grün. Also, genießen Sie den Tag am Strand und im Mittelmeer, und von uns gibt es wie gewohnt oben drauf noch einen Strandtipp der Stunde, und da geht es an die Cala Comtessa. Das liegt ja zwischen Bendinat und Cascatala in der Gemeinde Calvia, und da bin ich gerade auf die Internetseite visitcalvia.org gegangen, weil ich ein paar mehr Infos über den Strand haben wollte, und das ist wirklich fantastisch, was sie da alles auflisten. Also den pH-Wert des Wassers, Wassertemperatur 29 Grad, der Wind, der weht derzeit mit 11 km/h dort unten am Strand. Also was man da alles an Infos bekommt. 10 Sonnenschirme gibt es da, 30 Liegen, eine Dusche, 8 Mülleimer. Falls es jemand interessiert, gibt es vor Ort WC, Restaurants, Sharingito, Parken ist möglich, barrierefrei ebenso, und mit dem Bus kommt man ebenfalls hin. Also toll. Also visit calvia.org. Cala Comtessa, kriegt man ganz viele Infos über diesen Strand. Also, da mal hinfahren, mal ausprobieren, falls Sie noch die da waren. Und vor allem einen der 8 Mülleimer definitiv mal nutzen. Das ist unser Strandtipp der Stunde. Wir haben aber natürlich noch ganz viele andere im Angebot. Gibt's auf inselradio.com in unserer Rubrik Baywatch.
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Nachrichten geht es gleich um interne Ermittlungen der Polizei. Die Frage, die aufgekommen ist, haben sich einzelne Beamte bei der Antitourismus-Demo am Wochenende fehlverhalten? Was genau untersucht wird, das erzählt uns gleich Katrin Wagener um 1:05.

0: Jungs, eine Minute nach 16:30.
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2: Im Studio Katrin Wagener, schönen guten Tag. Mit dem Auto mal eben zur Playa de Palma fahren, das wird am 12. August nicht so einfach möglich sein. Wer während der Sonnenfinsternis in den gesperrten Bereich möchte, braucht dafür einen QR-Code. Die Regelung gilt von 8 Uhr bis Mitternacht zwischen Balneario 4 und der Grenze zu Lluc Major. Zufahrt bekommen unter anderem Anwohner, Beschäftigte sowie Gäste mit einem reservierten privaten Parkplatz. Hotels, Restaurants und andere Betriebe müssen sich dafür online bei der Stadt Palma registrieren. Alle anderen sollten mit öffentlichen Verkehrsmitteln zu Fuß oder mit dem Fahrrad kommen. Mehrere Autobahnzufahrten in Richtung Lluc Major werden am 12. August gesperrt. Nach dem umstrittenen Polizeieinsatz bei der Antitourismus-Demo in Palma ermittelt jetzt die Nationalpolizei gegen eigene Beamte. Geprüft wird, ob einzelne Polizisten am Sonntagabend zu hart gegen Demonstranten vorgegangen sind. Dafür werden zahlreiche Videos ausgewertet und beteiligte Beamte befragt. Die Polizei erklärt gleichzeitig, die Beamten seien von einer gewaltbereiten Gruppe bedrängt worden. Insgesamt sei der Einsatz korrekt verlaufen, untersucht würden lediglich mögliche Fehler einzelner Polizisten. 1,5 Kilometer Straße, rund 220 volle Müllsäcke. Freiwillige haben die Seitenstreifen an der Umgehungsstraße von Sawyer gereinigt. 12 Tage lang sammelten sie dort unter anderem Reifen, Bauschutt, Spielzeug, Spritzen und sogar 2 verendete Schafe ein. Entstanden ist die Aktion aus einer privaten Initiative heraus, weil sich nach Ansicht der Helfer weder der Inselrat noch das Rathaus ausreichend um diesen Abschnitt kümmern. Die Freiwilligen fordern eine bessere Zusammenarbeit der Behörden.
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2: Bei einer Top-Temperatur von 34 Grad haben wir heute wieder ganz viel Sonne. Nur vereinzelt zeigen sich ein paar Wolken am Himmel. Dazu bleibt es trocken, die Regenwahrscheinlichkeit nur 10%.
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0: Ja, ganz schön reges Aufkommen hier bei uns in Palmas Hafen, denn 3 Kreuzfahrtschiffe sind gleichzeitig da. Beginnend mit der Mein Schiff Flow, die heute ganz früh in den Morgenstunden gekommen ist. Um 3.54 Uhr hat sie offiziell festgemacht, eingecheckt, ist aus Marseille rübergeschippert gekommen und fährt morgen erst weiter, und zwar 22 Uhr nach Ajaccio. Also da haben die Passagiere einen ganz tollen langen Aufenthalt. Natürlich auch bei dem tollen Wetter hier bei uns auf der Insel. Dann die Marella Discovery 2, die ist um 5.21 Uhr aus Barcelona gekommen und fährt ebenfalls nach Ajaccio zurück, aber heute schon, 21.45 Uhr. Und die Costa Pacifica, die ist aus Toulon gekommen heute Morgen, 10 Uhr, fährt um 21.30 Uhr weiter nach Valencia.
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0: Klaas Holke genießt mit ihm zusammen die Sonne.
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0: In der Hoffnung, dass Sie schon über Feierabend nachdenken können, beziehungsweise schon drin sind und dieses fantastische Wetter hier, ob bei uns auf der Insel, in Deutschland, Österreich, der Schweiz oder auch in Österreich wunderbar ausnutzen zu können. In weiten Teilen ist das ja der Fall. Wir wünschen viel Spaß dabei. Kaigo gibt's jetzt mit Tina Turner und What's Love Got to Do With It. 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
1: In Weidemossa, da boxt heute der Papst im Kettenhemd. Da gehen nämlich die großen Festtage der traditionellen La Beata-Feierlichkeiten zu Ende. Schon um 9 Uhr heute Morgen zog die Musikkapelle von Montuiri durch die geschmückten Straßen. 10.45 Uhr folgte dann der Festzug der Beata zur Pfarrkirche. Gleich am frühen Abend gibt dann die Musikkapelle ihr zweites Ständchen um 18.30 Uhr und zwar auf der Plaza de Cartoja. Der Höhepunkt, der beginnt dann um 21.30 Uhr beim traditionellen Umzug, ziehen beleuchtete Festwagen, Musikgruppen und Dudelsackspieler durch den Ort. So, die ganz große Frage ist, warum machen die das da eigentlich gerade? Hat mal wieder was mit einer Patronin in diesem Fall zu tun, einer Schutzpatronin. Lena Bernauer weiß mehr.
2: Sie ist die einzige Heilige auf Mallorca und trotzdem ist sie hier nur unter dem Namen Beata, also die Selige, bekannt. Santa Catalina Tomás. Catalina hat im 16. Jahrhundert gelebt und war sehr fromm. Täglich hat sie gebetet. Vielleicht war auch genau das der Grund, warum sie schon früh bei den Augustiner Klosterfrauen aufgenommen wurde. In ihrem Geburtsort Valdemossa war sie aber schon viel früher bekannt. Warum? Wegen ihrer Gabe, Erscheinungen von Engeln und in die Zukunft sehen zu können. Rund 200 Jahre nach ihrem Tod wurde Catalina Tomás selig gesprochen. Die Heiligsprechung, die folgte dann aber erst im 20. Jahrhundert. Und weil das eben so lange gedauert hat, wird sie hier auf der Insel nur die Selige genannt und nicht die Heilige. Noch heute feiern und verehren sie viele Mallorquiner und das nicht nur an ihrem Gedenktag, dem 4. April, sondern so richtig gefeiert wird sie am 28. Juli, vor allem in ihrem Geburtsort Valdemossa. In Valdemossa gibt's auch noch bis heute eine Kapelle zu besichtigen, die im Geburtshaus von Catalina Tomás eingerichtet ist. Und an vielen Hauswänden in Valdemossa verteilt sehen sie bunte Kacheln hängen, die unterschiedliche Motive und Stationen aus dem Leben von Catalina Tomás zeigen.

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4: Viel Sonnenschein heute in Deutschland. Im Norden und Osten noch einige Wolken, aber nur selten Schauer. 20 Grad haben wir auf Rügen und bis zu 33 Grad am Hochrhein. In Hamburg haben wir Sonne und Wolken gemixt bei 25 Grad, genauso wie in Berlin bei 23. Sonne pur ab jetzt in Leipzig bei 25, Düsseldorf 28, Frankfurt 29, genauso wie in Stuttgart und München 28 Grad, überall blauer Himmel. Genauso ist das in fast ganz der Schweiz der Fall, und zwar in Zürich derzeit ganz viel Sonne bei 31 Grad. In Österreich auch nicht ganz anders, in Wien ganz viel Sonne bei 30 Grad. Generell muss man sagen, Zentraleuropa fast wolkenfrei. Selbst London 28 Grad und ganz viel Sonnenschein. Budapest 30 Grad und nichts als Sonne.
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4: 13 Sonnenstunden heute insgesamt hier bei uns auf der Insel an diesem Dienstag. Nur wenige Wolken, dazu bleibt oder soll es trocken bleiben. Regenwahrscheinlichkeit 10% laut spanischem Wetterdienst. Die Top-Temperatur 34 Grad. In Espolos haben wir 29, in Porto Cristo 31 und Colonia de San Jordi 30 Grad. Überall ganz viel Sonnenschein. Der Inselradio-Wettertrend. So langsam klettern die Temperaturen wieder peu à peu nach oben. Morgen 35 Grad, Donnerstag sogar bis zu 37 Grad. Dazu aber ganz viel Sonnenschein.
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5: Im Studio Cornelius Dreger. Der mutmaßliche CSD-Attentäter hat vor der Tat offenbar ein IS-Bekennervideo aufgenommen. Das hat die Bundesanwaltschaft jetzt mitgeteilt. Das Handy wurde demnach in dem Wagen entdeckt, mit dem der Mann in den Tiergarten gerast war. Mehr von Silas Quiring.
6: In dem Video ist ein Vermummter zu sehen, aller Wahrscheinlichkeit nach eben der mutmaßliche Täter. Er leistet darin einen Treueschwur zur Terrororganisation Islamischer Staat. Attentäter nehmen solche Videos oft auf, um sie nach Anschlägen im Internet zu veröffentlichen. Das Handy und weitere Datenträger aus der Wohnung des Mannes werden noch ausgewertet, sagt Innenminister Dobrindt. Er kündigte auch an, dass er das Strafrecht für Gefährder verschärfen und stärker auf Fußfesseln setzt.
5: In der CDU wächst der Ärger über die Personalpolitik von Kanzler Merz. Dabei geht es vor allem um die Art und Weise bei dem Regierungsumbau. Jana Klunikowski.
7: Ja, wie der Spiegel berichtet, soll Merz in einer Sitzung mit dem CDU-Vorstand dafür heftig kritisiert worden sein. Hauptauslöser ist die Hängepartie um den bisherigen Verkehrsminister Schnieder. Seine geplante Entlassung war Ende letzter Woche durchgesickert. Erst gestern wurde damit Steffen Bilger ein Nachfolger präsentiert. Die CDU-Landtagsfraktion aus Rheinland-Pfalz hat aus Protest ein Treffen mit Merz abgesagt. Schnieder kommt aus Rheinland-Pfalz. Und auch der jetzt entlassene Gesundheitsstaatssekretär Tino Sorge wirft Merz öffentlich schlechten Stil vor.
5: Die Waldbrandlage in Spanien und Frankreich hat sich etwas stabilisiert, aber die Sorge vor der nächsten Hitzewelle wächst. In den nächsten Tagen werden wieder Temperaturen bis 40 Grad erwartet. Das könnte die Löscharbeiten wieder erschweren. Zuletzt waren auch in Portugal neue Feuer ausgebrochen. Wer die Steuererklärung selbst macht und noch nicht abgegeben hat, muss sich beeilen. Nur noch bis Freitag ist dafür Zeit. Neu ist die Erklärung mit einem Klick, die funktioniert erstmal aber nur für einfache Fälle, wie Alleinstehende ohne Kinder und Rentner ohne Nebeneinkünfte. Neben Starspielern hat die französische Nationalmannschaft nun auch noch eine Legende als Trainer. Zinedine Zidane übernimmt das Team von Didier Deschamps, der nach 14 Jahren

0: aufhört. Für Zidane ist es ein wahr gewordener Traum, das sagte der 54-Jährige bei der Vorstellung.
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2: Klaas Rolke moderiert heute für Sie.
1: Hallo Mallorca. Yeah, yeah.
2: Ja, schnell an meinem Auto gucken, ob noch irgendwie ein Nothandtuch da ist oder eine Notbadehose, Bikini. Und dann heißt es, nach dem Feierabend nochmal schnell an den Strand, Mittelmeer, Luft genießen. Und vor allen Dingen natürlich auch das fantastische Wasser hier bei uns. Ich wünsche einen schönen Dienstag. Hallo.
1: Hallo Mallorca.

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1: Wer an der Playa de Palma einen Gottesdienst besuchen möchte, kann das gleich in mehreren Kirchen tun. Sogar deutschsprachige Gottesdienste gibt es. Hier ein kleiner Überblick mit den Zeiten.
2: La Porciúncula?
1: Mit ihren 39 bunten Glasfenstern zählt die Porciúncula zu den schönsten Kirchen der Insel. Vielen ist sie auch als Iglesia de Cristal, also als Kristallkirche, bekannt. Jeden Sonntag um 12 Uhr findet hier ein Gottesdienst auf Spanisch statt. Auch die deutsche evangelische Gemeinde der Balearen feiert in der Porciúncula immer wieder besondere Gottesdienste, Konzerte und Konfirmationen.
2: Parroquia San Fernando.
1: Die Kirche im Viertel Las Maravillas ist vielen auch als weiße Strandkirche bekannt. Die deutschsprachige katholische Pfarrgemeinde auf Mallorca veranstaltet in der weißen Strandkirche immer sonntags um 10.30 Uhr eine Messe auf Deutsch.
2: Iglesia de Can Pastilla.
1: Auch in der Kirche in Can Pastilla finden regelmäßig Gottesdienste statt. Samstags um 18.30 Uhr sowie sonntags um 10 Uhr jeweils auf Spanisch. Zusätzlich gibt es dort Wortgottesdienste, also keine Messen, und zwar immer mittwochs und freitags jeweils um 18.30 Uhr, ebenfalls auf Spanisch. Wichtig zu wissen, zu bestimmten Festen oder an wichtigen Feiertagen können sich die Zeiten auch ändern.
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An Palmas Airport wird heute mal wieder gestreikt. Welche Airlines davon betroffen sind, das erzählt uns gleich Katrin Wagener in unseren Inserate Mallorca Lokalnachrichten um 5:30.

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1: Wir haben es 5:30.
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3: Im Studio Katrin Wagener, schönen guten Tag. Mit dem Auto mal eben zur Playa de Palma fahren, das wird am 12. August nicht so einfach möglich sein. Wer während der Sonnenfinsternis in den gesperrten Bereich möchte, braucht dafür einen QR-Code. Die Regelung gilt von 8 Uhr bis Mitternacht zwischen Balneario 4 und der Grenze zu Jukmajor. Zufahrt bekommen unter anderem Anwohner, Beschäftigte sowie Gäste mit einem reservierten privaten Parkplatz. Hotels, Restaurants und andere Betriebe müssen sich dafür online bei der Stadt Palma registrieren. Alle anderen sollten mit öffentlichen Verkehrsmitteln zu Fuß oder mit dem Fahrrad kommen. Mehrere Autobahnzufahrten in Richtung Jukmajor werden am 12. August gesperrt. Wer heute vom Flughafen Palma fliegt, sollte vorsichtshalber mehr Zeit einplanen. Das Bodenpersonal von Swissport legt heute erstmals teilweise die Arbeit nieder. Von 7 bis 12 Uhr und von 19 bis 22 Uhr. Swissport übernimmt am Flughafen von Palma unter anderem die Abfertigung für Condor, TUI und Marabu Airlines. Bei der Gepäckabfertigung und beim Boarding kann es deswegen zu Verzögerungen kommen. Weitere Streiktage sind der 1., 4. und 8. August. Die Gewerkschaft fordert mehr Personal, besseren Hitzeschutz und die korrekte Anwendung des Tarifvertrags. In Valldemossa wird heute groß gefeiert. Das Bergdorf ist schon seit Tagen festlich geschmückt und heute Abend steht der Höhepunkt der traditionellen La Beata-Feierlichkeiten an. Ab 21.30 Uhr zieht eine Prozession durch den Ort. Geschmückte und beleuchtete Festwagen fahren durch die Straßen, begleitet von Musik. Auf dem Hauptwagen sitzt ein Mädchen in der typischen Tracht von Santa Catalina Tomas.
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3: Bei einer Top-Temperatur von 34 Grad haben wir heute wieder viel Sonne. Nur ein paar Wolken sind am Himmel. Und im Laufe der nächsten Tage geht es stückweise noch höher mit den Temperaturen. Morgen bei bis zu 35 Grad. Donnerstag klettert das Thermometer dann auf bis zu 37 Grad.
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1: Rund um Mallorca, da bleibt es heute ruhig. Der Wind, der weht schwach mit Stärke 2 bis 3 und dreht je nach Küstenabschnitt im Tagesverlauf auch zwischen Süd, Ost und Nord. Die See, die ist überall nur leicht bewegt, im Nordwesten stellenweise sogar fast glatt. Die aktuelle Wassertemperatur um die Insel herum beträgt laut spanischem Wetterdienst weiterhin 29 Grad.
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1: Ihr Sonnenschein, Klaas Tucholke hinter Mikro.
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1: So, und die Gedanken, die bewegen sich möglicherweise schon Richtung Abendessen und vielleicht mag es ja auch was Mallorquinisches sein, irgendwas mit mallorquinischem Einfluss, aber Ihnen fehlt noch ein bisschen die Inspiration, dann kann ich wirklich nur inselradio.com ans Herz legen, da haben wir eine Kategorie namens Rezepte von Frau Meier von Meyers & Friends am Sonntag meistens rausgegeben und die hat da wirklich die unterschiedlichsten tollen Schmackofatze mit dabei. Was richtig gut angekommen ist in der Inselradio-Community, ist die mallorquinische Kapernbutter. Also mal reinklicken und vielleicht nachmachen. Ansonsten gibt es auch noch lecker Garnelen vom Grill. Melonen-Sommercocktail. Jetzt kriege ich Hunger. Also mal reinklicken, inselradio.com.

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1: In Santa Eugenia, da beginnt jetzt die schönste Zeit des Sommers, die Sommerfeste, die starten, nämlich mit ganz toller Musik, mit Kultur und vielen Angeboten für die ganze Familie. Ab 19 Uhr stöbern und bummeln sie heute zum Beispiel über den kleinen Nachtmarkt in Santa Eugenia. Rund um das Schulgelände der Gemeinde erwarten sie zahlreiche Stände mit Kunsthandwerk und regionalen Produkten, also wenn Sie noch nach dem perfekten Mitbringsel suchen für die Heimat, dort werden Sie auf jeden Fall was finden. Santa Eugenia heute also, der Nachtmarkt. Wir haben aber natürlich auch noch ganz viele andere tolle Tipps im Angebot aus den unterschiedlichsten Kategorien. Ob Kunst, Kultur, Party, Feste, alles im Eventkalender zu finden auf inselradio.com.
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1: Im überwiegenden Teil von Deutschland weiterhin ganz, ganz viel Sonnenschein. Im Norden und Nordosten und Osten dagegen auch Wolken mit von der Partie. Wir haben Temperaturen noch bis zu 32 Grad am Hochrhein. In Hamburg haben wir derzeit Sonne und Wolken gemixt bei 25 Grad, genauso wie in Berlin bei 23. In Leipzig nichts als Sonne bei 25, genauso wie in Düsseldorf bei 28, Frankfurt 29, genauso wie in Stuttgart und München 28 Grad. Überall blauer Himmel dort. Gleiche Situation auch in der Schweiz. In Zürich haben wir 31 Grad und ganz viel Sonnenschein. In Österreich sieht es nicht ganz dolle anders aus. In Wien haben wir derzeit blauen Himmel bei 30 Grad. In Dublin dort derzeit Sonne und Wolkenmix bei 25 Grad und Athen 35 Grad und Sonne pur.
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1: Weiterhin ganz viel Sonne hier bei uns auf der Insel. Ein paar Wolken gerade in der Insel Mitte sind auch mit dabei. Die Regenwahrscheinlichkeit, die liegt bei 10% und niedriger, soll also höchstwahrscheinlich nichts runterkommen bei den Wolken, die da gerade, wie gesagt, in der Mitte irgendwie rumgeistern. Top-Temperatur ist mittlerweile auch ein bisschen nach unten gegangen. 33 Grad mittlerweile. Im Nandratsch haben wir 30 Grad, in Manaco 31 Grad und Zapobla 32 Grad. Überall ganz viel Sonnenschein an diesem Dienstag. Der Inselradio Wettertrend, es wird mal wieder ein bisschen wärmer. Noch wärmer, muss man sagen. Die Temperaturen, die klettern nach oben. Morgen 35 Grad als Spitzenwert und Donnerstag sogar bis zu 37 Grad. Dazu ganz viel Sonnenschein.
0: 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Es ist 18 Uhr. 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
2: Im Studio Cornelius Dreger. Auf dem Handy des mutmaßlichen CSD-Attentäters haben die Ermittler jetzt ein Bekennervideo gefunden. Laut Bundesanwaltschaft bekennt sich darin ein Vermummter zur Terrororganisation Islamischer Staat. Sehr wahrscheinlich handelt es sich um den Mann selbst. Solche Bekennervideos werden typischerweise zur Veröffentlichung nach Anschlägen aufgenommen. Innenminister Alexander Dobrindt sagte:
3: Es sind auch in der Wohnung Datenträger der Polizei zugänglich geworden und auch Bezüge zum IS lassen sich dort finden. Das ist aber jetzt alles weitere Teil der Auswertung.
2: Die Personalpolitik von Kanzler Merz sorgt in der CDU für immer mehr Ärger. Laut Spiegel soll es in einer Sitzung des Parteivorstands kaum Rückendeckung für Merz gegeben haben, dafür aber jede Menge Kritik. Vor allem der Umgang mit dem bisherigen Verkehrsminister Schnieder stößt dabei vielen sauer auf. Knapp 40 US-Tech-Unternehmen haben eine KI-Sicherheitsallianz gegründet, darunter große Konzerne wie Microsoft, Nvidia und IBM. Hintergrund ist der Vorfall, bei dem sich KI-Modelle selbstständig gemacht und einen Hackerangriff gestartet hatten. Sowas soll künftig mithilfe von KI bekämpft werden. Das Thema Bundeskanzler ist für Markus Söder offenbar durch, er sagte dem Handelsblatt. Die Frage nach einer Kandidatur stellt sich ihm heute nicht und auch nicht in Zukunft. Eine weitere Amtszeit als bayerischer Ministerpräsident könne Söder sich dagegen vorstellen. Digger Ragebait 67. Ab sofort kann wieder über das Jugendwort des Jahres abgestimmt werden. 10 Kandidaten stehen dabei zur Auswahl. Philipp Nützig.
4: Genau, darunter sind zum Beispiel auch Macker, Super, das virale Songphänomen Du bist gut genug oder auch Gute Käse, was so viel heißt wie richtig gut oder feier ich. Aus diesen 10 Kandidaten soll jetzt eine Top 3 werden. Die Abstimmung dafür läuft gut 3 Wochen. Dann gibt's nochmal eine Abstimmungsrunde. Das Jugendwort des Jahres wird dann im Oktober bekannt gegeben. Letztes Jahr hatte sich das Crazy bei der Abstimmung durchgesetzt.
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0: 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Yeah, yeah,
1: yeah. Das Sommerkleid, das wird zurechtgelegt, die kurze Hose angezogen, denn gleich soll es nochmal rausgehen. Lecker was essen in den unterschiedlichsten tollen, leckeren Restaurants dieser Insel. Lassen Sie sich's gut schmecken an diesem Dienstag. Hallo!
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0: auch, so heißt der Song. Gehört hier gerade beim Inselradio Mallorca. Wir wünschen einen schönen Dienstagabend.
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0: 30 Jahre das Inselradio. Das sind 3 Jahrzehnte voller Geschichten, Stimmen und ganz viel Mallorca. Wir feiern ja in diesen Tagen unser Jubiläum. Aber wie hat eigentlich alles angefangen? Darum geht es heute bei meiner Kollegin Katrin Wagner in unserem Thema der Woche.
2: Keine Smartphones, kaum Internet und Nachrichten kamen per Fax in die Redaktion. So sah die Welt vor 30 Jahren aus. Und genau in dieser Zeit ging auf Mallorca ein neuer Radiosender an den Start, das Inselradio Mallorca. Einer, der die Anfänge miterlebt und mitgestaltet hat, ist Geschäftsführer Daniel Wulitsch. Und er erinnert sich noch ganz genau daran, wie damals alles aussah.
3: Links stand noch ein Lenko-Schallplattenspieler und dann ein kleiner Fernseher. Da gab es ja noch nicht diese Screens. Über diesen Fernseher haben wir damals das Wetter und einige Nachrichten aus Deutschland rausgeschrieben. Und ganz wichtig waren natürlich die CDs. Wir haben ja die Musik von CDs gemacht und es gab dann immer CD-Stapel. Und über die Minidisc wurde die Werbung dann abgefahren.
2: Und mit der Zeit gab es dann noch immer mehr treue Zuhörer beim Inselradio Mallorca.
3: Eine meiner ersten Hörerinnen kam aus Calamurada. Das werde ich nie vergessen. Ich glaube, es war nach 4, 5 Wochen oder so, als ich dann moderierte, rief sie mich dann an und sagte, ach Herr Daniel, ich freue mich so, dass Sie so schöne, flotte Musik machen. Das ist ja ganz furchtbar, wenn man in meinem Alter ist, wissen Sie, ich bin 86, lebe ja in Calamurada, dann denken immer alle, man wollte nur noch Musik hören, wo man ja schon fast in der Kiste liegt und bei Ihnen fühle ich mich so lebendig. Das hat mich so erfreut.
2: Und dieses Gefühl von damals, das Radio verbindet und glücklich macht, ist bis heute geblieben.
3: Auf der schönsten Insel der Welt das Schönste zu machen, was ich mir vorstellen kann, und das ist Radio. Und Radio ist so toll. Radio ist Theater im Kopf, ein emotionales Medium, und auch bei all diesen Sachen mit neuer technologischer Innovation und künstlicher Intelligenz ist das Thema Emotion und Theater im Kopf nach wie vor sehr beständig, und ich glaube, mit so einer wunderschönen Insel wie Mallorca wird auch Radio in den nächsten 30 Jahren existieren.
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0: morgens halb sieben.
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2: Im Studio Katrin Wagener. Schönen guten Abend. Ein Abend voller Glückwünsche und Auszeichnungen. Das Inselradio Mallorca ist gestern im Kulturzentrum La Misericordia in Palma für seine Arbeit geehrt worden. Zum 30-jährigen Bestehen würdigten gleich mehrere Institutionen die Bedeutung des Senders für Mallorca. Darunter die Balearenregierung, der Inselrat, die Rathäuser von Palma und Calvià sowie das deutsche Konsulat. Jaime Martinez, Bürgermeister von Palma, sagte:
3: Das Inselradio ist viel mehr als nur ein Radiosender. Es ist ein Medium, das das Miteinander zwischen Einheimischen und der deutschsprachigen Gemeinschaft stärkt. Es fördert den kulturellen Austausch und vermittelt ein offenes, modernes und internationales Bild von Palma und Mallorca.
2: Und am Samstag feiern wir weiter bei der großen Geburtstagsparty auf dem Festivalgelände Es Jardí in Calvià. Tickets gibt es auf inselradio.com. Weil sie mit Plakaten gegen nächtlichen Lärm protestiert haben, müssen Anwohner in Palmas Viertel La Loncra jetzt eine Geldstrafe zahlen. Die Stadt ließ die Banner entfernen und verhängte ein Bußgeld von 240 Euro. Die Nachbarschaftsvereinigung kritisiert, dass die Behörden gegen ihre Plakate zwar schnell vorgegangen seien, Beschwerden über Lärm in Bars und den Außenbereichen aber oft folgenlos blieben. Die Anwohner fordern mehr Kontrollen und klare Regeln für die Lokale im Viertel. Spaniens ehemaliger König Juan Carlos und Tennisstar Rafael Nadal haben auf Mallorca gemeinsam eine Überraschungsparty organisiert. Gefeiert wurde der Geburtstag des Unternehmers Miguel Arias. Er war am Aufbau von Puerto Portals beteiligt und ist Mitinhaber des bekannten Restaurants Flanagan. Unter den Gästen waren Königin Sofia, die Infantin Elena und Cristina sowie deren Kinder. König Felipe und Königin Letizia waren nicht dabei. Für Juan Carlos war es aber nur ein kurzer Besuch auf der Insel. Er kam am Sonntag nach Mallorca und reiste nach rund 24 Stunden wieder ab.
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2: Bei einer Top-Temperatur von 34 Grad haben wir heute wieder viel Sonne. Nur ein paar Wolken sind am Himmel. Und im Laufe der nächsten Tage geht es stückweise noch höher mit den Temperaturen. Morgen bei bis zu 35 Grad. Donnerstag klettert das Thermometer dann auf bis zu 37 Grad.
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4: 997 Starts und Landungen heute insgesamt an Palmas Airport. Den ganzen Tag über eigentlich immer wieder Verspätungen, gerade mit Ziel nach Deutschland, Österreich und der Schweiz. Aber nichts, also im Überwiegenden nichts dabei, was man nicht irgendwie hätte in der Luft wieder aufholen können. Wir gucken aber jetzt mal nach vorne und zwar für alle, die nachher nach Frankfurt fliegen wollen. Und zwar um 19.45 Uhr ist der Flieger ja eigentlich angedacht gewesen. Der wird jetzt aber höchstwahrscheinlich nicht vor 10 Uhr abfliegen. Also da können Sie sich eine Menge Zeit lassen, ob jetzt gewollt oder ungewollt, ordentlich Verspätung einplanen.
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4: Oh, so, dann wollen wir mal langsam Abend hier machen.
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4: Klaas Rolke weiterhin an Ihrer Seite. Das Wetter, das stimmt weiterhin fantastisch. Also genießen Sie die letzten Sonnenstrahlen des Tages an diesem Dienstag. Hallo zusammen.

0: gleich mit dem Mann, der ganz gerne mal Salty auf der Bühne macht. Gut, wenn man weiß, wie er aussieht. Modellathlet, der Bursche. Benson Boone, Sorry I'm Here for Someone Else, gibt's gleich hier bei Inserat in Mallorca.
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1: Und da richtet sich der Blick auf morgen. Da können wir schon mal richtig schön die unterschiedlichsten Wochenmarktbummel planen. Unsere Highlights ja immer am Mittwoch. Andratsch, Santani und Sineo. Gibt aber noch andere, die stattfinden. Und zwar in Bunyola wäre einer, in Cap de Perda, in Deja, Juc Major, Porte Poyenza, Petra und. Die lange Liste zum Nachschauen, wo es für Sie morgen hingeht, gibt's auf inselradio.com.
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2: Weiterhin sehr viel Sonnenschein in Deutschland. Im Norden, Nordosten und Osten aber auch mal ein paar schöne Wetterwolken mit dabei. Die Top-Temperaturen gehen noch bis 30 Grad nach oben. Stimmt gar nicht, bis 31 Grad sehe ich hier gerade. In Hamburg haben wir Sonne und Wolken bei 25 Grad. In Berlin 23 Grad, auch dort Sonne und Wolken. In Leipzig Sonne pur bei 25. Düsseldorf 28. Frankfurt 29. Stuttgart 30. In München 28 Grad, überall blauer Himmel. Gleiche Situation auch in der Schweiz. In Zürich haben wir 31 Grad, auch dort nichts als Sonne. In Österreich gleiche Situation, irgendwie 29 Grad und ganz viel Sonnenschein. In Madrid haben wir 38 Grad, auch dort ganz viel Sonne. Und in Göteborg, da gibt es Wolken und Regen im Mix bei 19 Grad.
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2: Weiterhin sehr viel Sonnenschein hier bei uns auf der Insel. Lediglich in der Inselmitte ganz zentral halten sich hartnäckig ein paar Wolken. Regenwahrscheinlichkeit liegt weiterhin bei 10% und niedriger. Die Top-Temperatur jetzt noch bei 32 Grad. In Soy haben wir 30 Grad, in Cala Ratjada 30 Grad und in Jupp Major 31 Grad. Überall ganz viel Sonnenschein. Der Inselradio-Wettertrend. Die Temperaturen, die klettern in den nächsten Tagen weiter nach oben. Morgen 35 Grad angekündigt vom spanischen Wetterdienst. Donnerstag sogar bis zu 37 Grad. Wir bekommen dazu ganz, ganz viel Sonnenschein.
1: 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Es ist 19 Uhr. 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
3: Im Studio Cornelius Dreger. Der mutmaßliche CSD-Attentäter hat vor der Tat offenbar ein IS-Bekenner-Video aufgenommen. Das hat die Bundesanwaltschaft jetzt mitgeteilt. Das Handy wurde demnach in dem Wagen entdeckt, mit dem der Mann in den Tiergarten gerast war. Mehr von Silas Quiring.
4: In dem Video ist ein Vermummter zu sehen, aller Wahrscheinlichkeit nach eben der mutmaßliche Täter. Er leistet darin einen Treueschwur zur Terrororganisation Islamischer Staat. Attentäter nehmen solche Videos oft auf, um sie nach Anschlägen im Internet zu veröffentlichen. Das Handy und weitere Datenträger aus der Wohnung des Mannes werden noch ausgewertet, sagt Innenminister Dobrindt. Er kündigte auch an, dass er das Strafrecht für Gefährder verschärfen und stärker auf Fußfesseln setzt.
3: In der CDU wächst der Ärger über die Personalpolitik von Kanzler Merz. Dabei geht es vor allem um die Art und Weise bei dem Regierungsumbau. Jana Klunikowski.
5: Ja, wie der Spiegel berichtet, soll Merz in einer Sitzung mit dem CDU-Vorstand dafür heftig kritisiert worden sein. Hauptauslöser ist die Hängepartie um den bisherigen Verkehrsminister Schnieder. Seine geplante Entlassung war Ende letzter Woche durchgesickert. Erst gestern wurde damit Steffen Bilger ein Nachfolger präsentiert. Die CDU-Landtagsfraktion aus Rheinland-Pfalz hat aus Protest ein Treffen mit Merz abgesagt. Schnieder kommt aus Rheinland-Pfalz. Und auch der jetzt entlassene Gesundheitsstaatssekretär Tino Sorge wirft Merz öffentlich schlechten Stil vor.
3: Die Waldbrandlage in Spanien und Frankreich hat sich etwas stabilisiert, aber die Sorge vor der nächsten Hitzewelle wächst. In den nächsten Tagen werden wieder Temperaturen bis 40 Grad erwartet. Das könnte die Löscharbeiten wieder erschweren. Zuletzt waren auch in Portugal neue Feuer ausgebrochen. Nach einem Strandtag an der Ostsee ist in Berlin ein Mensch an einer Vibrioneninfektion gestorben. Die Person habe mit über 75 zur Hochrisikogruppe gehört, wie auch zwei weitere Erkrankte, so das Berliner Landesamt. Die Bakterien verbreiten sich vor allem in warmem Wasser in Ufernähe. Digger, Ragebait, 6-7. Ab sofort kann wieder über das Jugendwort des Jahres abgestimmt werden. Zunächst geht es darum, aus einer Top-10-Liste an Vorschlägen die Top 3 zu finden. Letztes Jahr war das Crazy zum Jugendwort des Jahres gewählt worden.
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1: Im Studio Cornelius Dreger. Auf dem Handy des mutmaßlichen CSD-Attentäters haben die Ermittler jetzt ein Bekennervideo gefunden. Laut Bundesanwaltschaft bekennt sich darin ein Vermummter zur Terrororganisation Islamischer Staat. Sehr wahrscheinlich handelt es sich um den Mann selbst. Solche Bekennervideos werden typischerweise zur Veröffentlichung nach Anschlägen aufgenommen. Innenminister Alexander Dobrindt sagte:
2: Es sind auch in der Wohnung Datenträger der Polizei zugänglich geworden. Und auch Bezüge zum IS lassen sich dort finden. Das ist aber jetzt alles weitere Teil der Auswertung.
1: Die Personalpolitik von Kanzler Merz sorgt in der CDU für immer mehr Ärger. Laut Spiegel soll es in einer Sitzung des Parteivorstands kaum Rückendeckung für Merz gegeben haben, dafür aber jede Menge Kritik. Vor allem der Umgang mit dem bisherigen Verkehrsminister Schnieder stößt dabei vielen sauer auf. Bei der Fußball-WM sollen bald auch private Investoren mitmischen. Die FIFA will eine neue Firma gründen, die Turniere ausrichtet und Anteile an der Firma verkaufen. Wohl auch an Personen aus dem Trump-Umfeld, sieht das Quiring.
3: Ja, als möglicher Hauptinvestor gilt der Bruder von Donald Trumps Schwiegersohn, Jared Kushner. Außerdem könnte FIFA-Chef Infantino nach seiner Amtszeit die neue Firma führen, mit mutmaßlich üppigem Gehalt. Offiziell sagt Infantino, dass die Gewinne weltweit in die Sportförderung fließen sollen. Von den Verbänden kommt aber heftige Kritik. Die europäische UEFA sagt, der Fußball ist keine Handelsware, erst recht nicht bei völliger Intransparenz darüber, wer finanziell profitiert.
1: Das Thema Bundeskanzler ist für Markus Söder offenbar durch. Er sagte dem Handelsblatt, die Frage nach einer Kandidatur stellt sich ihm heute nicht und auch nicht in Zukunft. Eine weitere Amtszeit als bayerischer Ministerpräsident könne Söder sich dagegen vorstellen. Wer die Steuererklärung selbst macht und noch nicht abgegeben hat, muss sich beeilen. Nur noch bis Freitag ist dafür Zeit. Neu ist die Erklärung mit einem Klick, die funktioniert erstmal aber nur für einfache Fälle, wie Alleinstehende ohne Kinder und Rentner ohne Nebeneinkünfte.
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1: Im Studio Cornelius Dreger. Der mutmaßliche CSD-Attentäter hat vor der Tat offenbar ein IS-Bekennervideo aufgenommen. Das hat die Bundesanwaltschaft jetzt mitgeteilt. Das Handy wurde demnach in dem Wagen entdeckt, mit dem der Mann in den Tiergarten gerast war. Mehr von Silas Quiring.
2: In dem Video ist ein Vermummter zu sehen, aller Wahrscheinlichkeit nach eben der mutmaßliche Täter. Er leistet darin einen Treueschwur zur Terrororganisation Islamischer Staat. Attentäter nehmen solche Videos oft auf, um sie nach Anschlägen im Internet zu veröffentlichen. Das Handy und weitere Datenträger aus der Wohnung des Mannes werden noch ausgewertet, sagt Innenminister Dobrindt. Er kündigte auch an, dass er das Strafrecht für Gefährder verschärfen und stärker auf Fußfesseln setzt.
1: In der CDU wächst der Ärger über die Personalpolitik von Kanzler Merz. Dabei geht es vor allem um die Art und Weise bei dem Regierungsumbau. Jana Klunikowski.
3: Ja, wie der Spiegel berichtet, soll Merz in einer Sitzung mit dem CDU-Vorstand dafür heftig kritisiert worden sein. Hauptauslöser ist die Hängepartie um den bisherigen Verkehrsminister Schnieder. Seine geplante Entlassung war Ende letzter Woche durchgesickert. Erst gestern wurde dann mit Steffen Bilger ein Nachfolger präsentiert. Die CDU-Landtagsfraktion aus Rheinland-Pfalz hat aus Protest ein Treffen mit Merz abgesagt. Schnieder kommt aus Rheinland-Pfalz. Und auch der jetzt entlassene Gesundheitsstaatssekretär Tino Sorge wirft Merz öffentlich schlechten Stil vor.
1: Die Waldbrandlage in Spanien und Frankreich hat sich etwas stabilisiert, aber die Sorge vor der nächsten Hitzewelle wächst. In den nächsten Tagen werden wieder Temperaturen bis 40 Grad erwartet. Das könnte die Löscharbeiten wieder erschweren. Zuletzt waren auch in Portugal neue Feuer ausgebrochen. Nach einem Strandtag an der Ostsee ist in Berlin ein Mensch an einer Vibrioneninfektion gestorben. Die Person habe mit über 75 zur Hochrisikogruppe gehört, wie auch zwei weitere Erkrankte, so das Berliner Landesamt. Die Bakterien verbreiten sich vor allem in warmem Wasser in Ufernähe. Bei der Fußball-WM sollen bald private Investoren mitmischen. Die FIFA will eine neue Firma gründen, die die Turniere ausrichtet und dann Anteile verkaufen. Als möglicher Hauptinvestor gilt der Bruder von Trumps Schwiegersohn Jared Kushner. Die europäische UEFA hält von den Plänen nichts.
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0: Der mutmaßliche CSD-Attentäter hat vor der Tat offenbar ein IS-Bekennervideo aufgenommen. Das hat die Bundesanwaltschaft mitgeteilt. Das Handy wurde demnach in dem Wagen entdeckt, mit dem der Mann in den Tiergarten gerast war. Mehr von Silas Quering.
1: In dem Video ist ein Vermummter zu sehen, aller Wahrscheinlichkeit nach eben der mutmaßliche Täter. Er leistet darin einen Treueschwur zur Terrororganisation Islamischer Staat. Attentäter nehmen solche Videos oft auf, um sie nach Anschlägen im Internet zu veröffentlichen. Das Handy und weitere Datenträger aus der Wohnung des Mannes werden noch ausgewertet, sagt Innenminister Dobrindt. Er kündigte auch an, dass er das Strafrecht für Gefährder verschärfen und stärker auf Fußfesseln setzen will.
0: Es ist der nächste Hammer von FIFA-Chef Infantino. Der Weltverband will Anteile an der Fußball-WM an private Investoren verkaufen. Als möglicher Hauptinvestor gilt der Bruder von Trump-Schwiegersohn Jared Kushner. Offiziell sagt Infantino, dass die Gewinne der Entwicklung des Sports weltweit zugutekommen sollen. Die Mitgliederverbände sind aber mehr als skeptisch. Die europäische UEFA sagt, der Fußball ist keine Handelsware, erst recht nicht, wenn nicht klar ist, wer finanziell profitiert. In der CDU wächst der Ärger über die Personalpolitik von Kanzler Merz. Dabei geht es vor allem um die Art und Weise bei dem Regierungsumbau. Wie der Spiegel berichtet, soll Merz in einer Sitzung mit dem CDU-Vorstand dafür heftig kritisiert worden sein. Die Waldbrandlage in Spanien und Frankreich hat sich etwas stabilisiert. Aber die Sorge vor der nächsten Hitzewelle wächst. In den nächsten Tagen werden wieder Temperaturen bis 40 Grad erwartet. Das könnte die Löscharbeiten wieder erschweren. Zuletzt waren auch Feuer in Portugal ausgebrochen. Digga, Ragebait, 6-7. Ab sofort kann wieder über das Jugendwort des Jahres abgestimmt werden. Zunächst geht's darum, aus einer Top-10-Liste an Vorschlägen die Top 3 zu finden. Letztes Jahr war das Crazy zum Jugendwort des Jahres gewählt worden.
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1: Im Studio Anna.

0: und Anteile an der Firma verkaufen. Wohl auch an Personen aus dem Trump-Umfeld, Silas Quiring.
1: Ja, als möglicher Hauptinvestor gilt der Bruder von Donald Trumps Schwiegersohn, Jared Kushner. Außerdem könnte FIFA-Chef Infantino nach seiner Amtszeit die neue Firma führen, mit mutmaßlich üppigem Gehalt. Offiziell sagt Infantino, dass die Gewinne weltweit in die Sportförderung fließen sollen. Von den Verbänden kommt aber heftige Kritik. Die europäische UEFA sagt, der Fußball ist keine Handelsware, erst recht nicht bei völliger Intransparenz darüber, wer finanziell profitiert.
0: Die Personalpolitik von Kanzler Merz sorgt in der CDU für immer mehr Ärger. Laut Spiegel soll es in einer Sitzung des Parteivorstandes kaum Rückendeckung für Merz gegeben haben, dafür aber jede Menge Kritik. Vor allem der Umgang mit dem bisherigen Verkehrsminister Schnieder stößt dabei vielen sauer auf. Digger, Ragebait, 6ix7ine. Ab sofort kann wieder über das Jugendwort des Jahres abgestimmt werden. 10 Kandidaten stehen dabei zur Auswahl. Philipp Nützig.
2: Genau, darunter sind zum Beispiel auch Macca, Super, das virale Songphänomen Du bist gut genug oder auch Gute Käse, was so viel heißt wie Richtig gut oder Feier ich. Aus diesen 10 Kandidaten soll jetzt eine Top 3 werden. Die Abstimmung dafür läuft gut 3 Wochen. Dann gibt's nochmal eine Abstimmungsrunde. Das Jugendwort des Jahres wird dann im Oktober bekannt gegeben. Letztes Jahr hatte sich das Crazy bei der Abstimmung durchgesetzt.
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1: Im Studio Anna Löwer. Der mutmaßliche CSD-Attentäter hat vor der Tat offenbar ein IS-Bekennervideo aufgenommen. Das hat die Bundesanwaltschaft mitgeteilt. Das Handy wurde demnach in dem Wagen entdeckt, mit dem der Mann in den Tiergarten gerast war. Mehr von Silas Quering.
2: In dem Video ist ein Vermummter zu sehen, aller Wahrscheinlichkeit nach eben der mutmaßliche Täter. Er leistet darin einen Treueschwur zur Terrororganisation Islamischer Staat. Attentäter nehmen solche Videos oft auf, um sie nach Anschlägen im Internet zu veröffentlichen. Das Handy und weitere Datenträger aus der Wohnung des Mannes werden noch ausgewertet, sagt Innenminister Dobrindt. Er kündigte auch an, dass er das Strafrecht für Gefährder verschärfen und stärker auf Fußfesseln setzen will.
1: Es ist der nächste Hammer von FIFA-Chef Infantino. Der Weltverband will

0: die Löscharbeiten wieder erschweren. Zuletzt waren auch Feuer in Portugal ausgebrochen. Es ist wieder soweit, das Jugendwort des Jahres wird gesucht. In einer ersten Abstimmungsrunde stehen 10 Kandidaten zur Wahl, darunter Macker, Super oder Du bist gut genug. Nach einer weiteren Abstimmungsrunde soll das Jugendwort des Jahres dann im Oktober bekannt gegeben werden. Die französische Fußballnationalmannschaft hat künftig eine Legende als Trainer. Zinedine Zidane übernimmt das Team von Didier Deschamps, der nach 14 Jahren aufhört. Für Zidane ist es ein wahr gewordener Traum, das sagte der 54-Jährige bei der Vorstellung.
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1: Im Studio Anna Löwer. Auf dem Handy des mutmaßlichen CSD-Attentäters haben die Ermittler ein Bekennervideo gefunden. Laut Bundesanwaltschaft bekennt sich darin ein Vermummter zur Terrororganisation Islamischer Staat. Sehr wahrscheinlich handelt es sich um den Mann selbst. Solche Bekennervideos werden typischerweise zur Veröffentlichung nach Anschlägen aufgenommen. Innenminister Alexander Dobrindt sagte:
2: Es sind auch in der Wohnung Datenträger der Polizei zugänglich geworden. Und auch Bezüge zum IS lassen sich dort finden. Das ist aber jetzt alles weitere Teil der Auswertung.
1: Israels Ministerpräsident Netanyahu hat sein Treffen mit US-Präsident Trump im Weißen Haus als exzellent bezeichnet. Im Mittelpunkt habe das gemeinsame Ziel gestanden, den Iran am Bau einer Atomwaffe zu hindern. Zuvor war es bei einem weiteren Gespräch zwischen Trump und dem ukrainischen Präsidenten Zelensky um eine mögliche Produktion von Patriot-Luftabwehrraketen in der Ukraine gegangen. Bei der Fußball-WM sollen bald auch private Investoren mitmischen. Die FIFA will eine neue Firma gründen, die Turniere ausrichtet und Anteile an der Firma verkaufen. Wohl auch an Personen aus dem Trump-Umfeld, Silas Quiring.
3: Ja, als möglicher Hauptinvestor gilt der Bruder von Donald Trumps Schwiegersohn, Jared Kushner. Außerdem könnte FIFA-Chef Infantino nach seiner Amtszeit die neue Firma führen, mit mutmaßlich üppigem Gehalt. Offiziell sagt Infantino, dass die Gewinne weltweit in die Sportförderung fließen sollen. Offiziell sagt Infantino, dass die Gewinne weltweit in die Sportförderung fließen sollen. Von den Verbänden kommt aber heftig

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1: Im Studio Anna Löwer. Der mutmaßliche CSD-Attentäter hat vor der Tat offenbar ein IS-Bekennervideo aufgenommen. Das hat die Bundesanwaltschaft mitgeteilt. Das Handy wurde demnach in dem Wagen entdeckt, mit dem der Mann in den Tiergarten gerast war. Mehr von Silas Quering.
2: In dem Video ist ein Vermummter zu sehen, aller Wahrscheinlichkeit nach eben der mutmaßliche Täter. Er leistet darin einen Treueschwur zur Terrororganisation Islamischer Staat. Attentäter nehmen solche Videos oft auf, um sie nach Anschlägen im Internet zu veröffentlichen. Das Handy und weitere Datenträger aus der Wohnung des Mannes werden noch ausgewertet, sagt Innenminister Dobrindt. Er kündigte auch an, dass er das Strafrecht für Gefährder verschärfen und stärker auf Fußfesseln setzen will.
1: Nach mehreren Tagen ohne gegenseitige Attacken meldet das US-Militär neue iranische Raketenangriffe. Demnach wurden alle Raketen auf den Nahoststützpunkt abgefangen, verletzt wurde niemand. Zuletzt hatten beide Seiten auf neue Angriffe verzichtet, während US-Präsident Trump von einer möglichen Verhandlungslösung gesprochen hatte. Es ist der nächste Hammer von FIFA-Chef Infantino. Der Weltverband will Anteile an der Fußball-WM an private Investoren verkaufen. Als möglicher Hauptinvestor gilt der Bruder von Trump-Schwiegersohn Jared Kushner. Offiziell sagt Infantino, dass die Gewinne der Entwicklung des Sports weltweit zugutekommen sollen. Die Mitgliederverbände sind aber mehr als skeptisch. Die europäische UEFA sagt, der Fußball ist keine Handelsware, erst recht nicht, wenn nicht klar ist, wer finanziell profitiert. Die Waldbrandlage in Spanien und Frankreich hat sich etwas stabilisiert, aber die Sorge vor der nächsten Hitzewelle wächst. In den nächsten Tagen werden wieder Temperaturen bis 40 Grad erwartet. Das könnte die Löscharbeiten wieder erschweren. Zuletzt waren auch Feuer in Portugal ausgebrochen. Die französische Fußballnationalmannschaft hat künftig eine Legende als Trainer. Zinedine Zidane übernimmt das Team von Didier Deschamps, der nach 14 Jahren aufhört. Für Zidane ist es ein wahr gewordener Traum, das sagte der 54-Jährige bei der Vorstellung.
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